0: sorry. 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
2: Hallo, hallo. Moin, moin und hallo. Wir sind wieder am Start und freuen uns mal wieder da zu sein. Wir sind im Monat Juli angekommen. Das heißt, wir sind schon in der zweiten Jahreshälfte. Jetzt kann es richtig losgehen und bald ist das ja auch schon wieder vorbei und dann müssen wir mal Weihnachtssendung planen. Ach, ist das alles stressig. Oh. Aber jetzt freut euch erstmal auf Sommer oder ihr steckt schon mittendrin, bald ist er wieder vorbei. Wir haben Sendungen aufgezeichnet, nur einmal aus technischen Gründen mussten wir aufpassen. Ansonsten ziehen wir es durch, nicht so wie die Politiker, die Sommerpause machen. Nein. Unser Radio geht weiter. Problematischerweise habe ich die letzten Sendungen gar nicht gehört, wegen Sommerstress. Aber du kannst bestätigen, dass sie hochgeladen wurden und auch ausgestrahlt? Oder
3: ja.
2: Anime ist wieder hier bei mir. Das ist schön.
3: Ich gucke mal gerade wieder nach. Mittlerweile machen wir so viele Sendungen. Ich habe den Überblick verloren.
2: Oh ja, wir sind auch 39 steht hier. Oh, das Thema verrate ich noch nicht, das überlassen wir unserem Opener.
3: Stimmt, 39. Letzte war Alter.
2: Alter, ja, das habe ich weggealtert.
3: Und davor war Geld.
2: Ja, und die sind online schon, oder was?
3: Wie sieht's so aus?
2: Oh, ja. Okay, dann muss ich die mir mal anhören. Ich schnapp mir demnächst mal einen freien Tag, wenn ich einen finde, und dann höre ich's mir durch. Lies hat mal wieder keine Zeit und Micha, der hat jetzt krasse lebensverändernde Maßnahmen vor sich und geht auf musikalische Weltreise. Das heißt, er schnappt sein Bike und fährt für uns durch die Weltteile dieser jetzt bin ich mal wieder, habe ich mich selber in diesem Satz verknotet. Also, er fährt durch die Welt und bringt uns dann immer musikalische Landesergüsse von den verschiedenen Orten mit. Und dann machen wir mit ihm so Special-Sendungen. Das wird intensiv geil und dann kommt er auf seine weltmusikalischen Kosten und ist nicht hier immer in diesen Liedermacher-Deutschsumpf verstrickt, in dem wir uns ja aber so schön wohlfühlen. Entschuldigung.
3: Da gibt's jetzt halt viel zu entdecken.
2: Ja, ich hoffe, er bringt viel mit. Ich bin sehr gespannt. Und ansonsten dürfen wir ihn aber trotzdem auf seiner Reise auch Themenfragen stellen. Also manchmal kommt so ein extra Micha-Song. Aber diesmal war es gar nicht nötig, Micha zu fragen, denn wir sind diese Sendung so international aufgestellt, was vielleicht damit zusammenhängt, dass ich nicht genug deutschsprachigen Kladderadatsch gefunden habe. Aber es sind auch einfach gute Songs. Und wir starten gleich mit was Internationalen. Und hier werdet ihr schon hören, was thematisch auf euch zukommt. Wir sagen nicht was, denn das ist Opener und hier entdeckt ihr selber den

0: Oh ja, es wird auf jeden Fall tanzbar. Das Thema, habt ihr vielleicht jetzt erkannt,
1: ja,
0: ist Eisenbahn und was damit zusammenhängt.
1: Ja, wir starten endlich in eine neue Reihe, da unsere Reihen dieses Jahr alle ausgelaufen sind, müssen wir mit was Neuem starten. Und unsere neue Reihe ist das große Thema Mobilität, was wir ja auch schon eigentlich angefangen hatten mit einer Sendung. Aber jetzt widmen wir ihm ihr
0: detaillierteren Einblick.
1: Das ist die Mobilität. Die Mobilität. Ihr widmen wir so viel Aufmerksamkeit. Was könnte da auf uns zukommen, zum Beispiel?
0: Zu Fuß laufen, da gibt es doch bestimmt einige Wanderlieder oder
1: viele,
0: so.
1: Also es wird eine Wandersendung auf jeden Fall geben, das können wir.
0: Gibt es schon eine Autosendung
1: eigentlich? Eine Automobilsendung hätte ich tatsächlich auch Bock. Oh, es gibt spannende
0: Flugzeuge.
1: Netzwerke, Analysen zu Autos, verrückterweise. Sonst finde ich Autos eher lame, aber Analysen finde ich spannend. Naja, heute haben wir, ihr habt es ja Locomotion-mäßig schon rausgehört, das war von Little Eva, The Locomotion, Eva Narcissus Boyd, 43 geboren, leider 2003 gestorben, als Little Eva bekannt, und super bekannt dieser Song, den wir gerade gehört haben. Der ist von 62, ne? Und Artist war Big Mouse und Little Eva. Presentating Little Eva war sogar das Album. So ist so groß rausgekommen. Schön, schön, schön. Heute Eisenbahn. Welche Themen könnten da noch auf uns zukommen? Wir haben ja schon gerade gesponnen. Ansonsten, ich freue mich ein bisschen auf die Seefahrtsendung. Da gibt es geile Lieder. Okay, okay. Seefahrt, Luft- und Raumfahrt wird auch nochmal ein Thema. Toll, toll, toll. Obwohl es nicht so viele Luftfahrt-Dinger gibt, obwohl.
0: Über den Wolken.
1: Oh ja, und mir wurde immer diese 99 Luftballons empfohlen. Vielleicht kann ich sie diesmal endlich spielen.
0: Passt oder? Eigentlich auch ganz gut, ja.
1: Nee, egal, jetzt wollen wir aber hier mit unserem Thema starten. Anima hat sich gut vorbereitet oder hat gutes Wissen angeeignet.
0: Das ist ja irgendwie auch ein bisschen Hobby von mir.
1: Ja, das kommt nächste. Welche Bezüge haben wir zur Eisenbahn, kommt eigentlich gleich.
0: Also erstmal den nächsten Song.
1: Ja, jetzt hören wir erstmal rein. Wir wollen Dolly Parton hören, denn Dolly Parton gefällt uns gut. Heartbreak Express. Das ziehen wir uns rein. Soll ich schon was zu Dolly erzählen?
0: Ja, mach mal.
1: Dolly Rebecca Parton. Rebecca kanntet ihr nicht, ne? Und ist 46. Oh, hier erstmal starten wir mit richtig freshen alten Damen. Das ist gut. Geboren wurde sie.
0: Wo sie dann noch jung waren.
1: Oder? In Tennessee. Und ich glaube, hier steht keine Todesgeschichte. Das heißt, die ist noch quick lebendig. Größte Country-Sängerin aller Zeiten. Heftig abgeräumt. Popmusikalisch auch ein bisschen unterwegs. 100 Millionen verkaufte Album. Könnt ihr euch das? 50 Top 10 Hits. 90 Top 40, okay, das ist weniger interessant. Aber wir kommen zurück zu den Grammys. In New York und Hall of Fame ist sie auch aufgenommen worden. Also richtig erfolgreich, vor allem seit den 70ern. Die erfolgreichste Sängerin in diesem Bereich. Oh, toll. Eine richtig gute Country-Röhre, hören wir jetzt rein. Heartbreak Express. Das ist von 82 und gleichnamigen Titelalbum. Viel Spaß.

0: Heartbreak Express. Nice. Ja, Anime, jetzt erzähl mal, wie kommen wir zu diesem ungewöhnlichen Thema? Du hast es dir schon früher gewünscht und ja. Seitdem ich einen Song gefunden habe, der uns hier rausreißt, bin ich auch voll damit einverstanden. Und wir haben erschreckend viele Lieder gefunden.
1: Ja, vielleicht, weil es ja auch so eine Kultur ist, so mit dem Zug zu fahren. Weil es halt irgendwie auch immer ein Erlebnis ist, seit fast 200 Jahren.
0: Ja, auf jeden Fall ein krasses Reiseerlebnis ist immer, wegen den Reiseerlebnissen, die du damit verbindest. Also schon,
1: ja, nicht nur ich, also auch wahrscheinlich die Künstlerinnen und Künstler, die wir hier vorstellen.
0: Ja, aber jetzt sollst du ja erstmal deine Bezüge zum Zug. Warum
1: ich fahre immer Zug eigentlich, weil ich sehr selten Auto fahre.
0: Ja, gut. Ja. Und reist aber trotzdem viel. Deswegen bist du ja mit dem Zug unterwegs.
1: Ja.
0: Weil wenn du nicht reist,
1: also
0: verstehe ich immer wieder, was braucht man diese ganzen Sachen nicht. Habe es auf jeden Fall auch immer mit positiven Reiseerfahrungen und es sind halt immer so aufregende Reisen, so letztendlich mit dem Zug fahren ist, halt auch immer, so eine Autofahrt ist extrem lame, man weiß, was auf einen zukommt, so, man sitzt halt die ganze Zeit fest, so, aber Bahnreisen sind auf jeden Fall spannend.
1: Mittlerweile kann man ja auch beiden Verkehrsmitteln entspannt Musik hören mit Kopfhörern so und im Auto halt ohne, aber kann man auch mit Kopfhörern, wenn jetzt, egal.
0: Bist du ein Sitzplatzreservierer?
1: Nee.
0: Aha, okay. Nee. Da gibt es unterschiedliche Kategorien. Auch nicht mit Kind, weil mit Kind kann ich es teilweise nachvollziehen.
1: Ich finde, das macht Zugfahren dann wieder zu einer Klassenfrage, ne? Für die Leute, die sich sowas leisten können und andere, die eben nicht.
0: Ja, ich mag halt die Situation halt auch nicht. Bin ich mit Martin aus Wien zurückgekommen und da hatte der vorreserviert und dann, ich mag diese unangenehme Situation nicht, wo man dann Leute bitten muss, aufzustehen, weil man einen Platz reserviert hat oder so. Gott sei Dank konnte ich der Dame gleich einen Alternativplatz anbieten.
1: Sehr gut, aber er hätte sich ja dann auch da hinsetzen können.
0: Wo?
1: Egal, na, da wo frei war, die Alternative meine ich.
0: Ja, aber dann sitze ich halt mit Marlin da zusammen und wenn er extra für mich einen Sitzplatz reserviert, würde ich es als unhöflich erachten, mich da nicht drauf zu hocken mit meinem Arsch. So viel Arschtribut kann ich durchaus erbringen für eine stabile Freundschaft. Entschuldigung, manchmal braucht man aber gutes Sitzfleisch beim Zugfahren. Ich habe eigentlich gar keine Bezüge. Ich fahre Zug, sehe das aber sehr pragmatisch. Ich mag es, lange Reisen kann man gut lesen und seine Zeit nutzen. Und manchmal schlafe ich auch.
1: Ja.
0: Aber zum Thema Nachtzug kommen wir später. Aber man braucht keinen Nachtzug, um zu schlafen, Gott sei Dank. Obwohl, Nachtzug-Feeling würde ich gerne mal wahrnehmen. Egal, wir kommen jetzt weiter mit Text. Der nächste Text, zu Dolly habe ich schon was erzählt. Wir wollen jetzt mal das erste jemanden hören, den ihr zwar kennt, aber noch nicht von uns kennt, nämlich der gute alte Jimi. Jimi Hendrix heißt er. Soll ich zu ihm überhaupt noch was sagen?
1: Ja,
0: alle sind in den 40ern bisher geboren worden, die wir gespielt haben. Auf jeden Fall einer der großen Rock-Ikonen, leider Club der 27, früh gestorben, aber hat mit seiner experimentellen E-Gitarre die Rockmusik aufgewirbelt und sie wirbelt immer noch, dank Jimi. Und jetzt hören wir einen Song, ich weiß nicht, wo er genau herkam. Also hier bei berühmten Festivals hat er gespielt, für die ich jetzt nicht erwähnen muss, und noch andere. Auf jeden Fall, das Lied kommt, glaube ich, aus dem Movie. Hier stand nur Movie. Here my train are coming. Viel Spaß mit Jimi Hendrix.

0: Ja, wie ihr merkt, es wird auf jeden Fall eine sehr musikalische Reise heute mit der
1: Ja,
0: Eisenbahn.
1: dann freue ich mich auch. Und diese Reise geht auch gleich weiter. Aber als erstes müsst ihr wissen, also so, es gibt halt so typische Eisenbahnlieder. Die kann man in verschiedenen Genres aufteilen. Hier diese Heartbreak Express kommt zum Beispiel in diese Love Train-Kategorie. Dann gibt es einen Haufen Kinderlieder, die ersparen
0: Wobei
1: wir.
0: Love Train ja jetzt nicht unbedingt ein Liebeslied ist.
1: Nee, nee, nee. Also Love Train ist eigentlich auch nur eine Unterkategorie von diesen Lebensbahnvergleichen, die ich ganz interessant finde. Davon hören wir hier tatsächlich noch einige. Und natürlich ganz profane Lieder, die sich einfach mit Reiseerfahrungen beschäftigen.
0: Oder Erfahrung mit der Deutschen Bahn.
1: Ja, dazu kommen wir später auch noch, aber wir halten uns zurück. Jetzt kommen wir erstmal zu Rose Royce. Das ist eine US-amerikanische Soul, Funk and Disco Band. Oh, geil, Disco Band. 1976 ist sie mit ihren Single Car Wash durchgestartet. Ansonsten wurde sie.
0: Die werden wir da wahrscheinlich in der Autosendung auch noch spielen, wieder dann,
1: Oh,
0: ne?
1: Car Wash auf jeden
0: Ja.
1: Fall. Das ist ein guter Einwand. Wurden in den 70ern, Anfang der 70er in Los Angeles gegründet, unter dem Namen Total Concept Unlimited. Da waren die Bandmitglieder noch Kenji Brown, Kenny Copeland, Freddie Dunn, Henry Garner, Liquent Duke Job, Michael Moore, wahrscheinlich ein anderer Michael Moore, Victor Nix und Gary Santil. Und aber ab 76 kam dann die Sängerin, endlich die Sängerin Gwen Dixie hinzu, und da kam der große Durchbruch mit Car Wash und so weiter. Ansonsten relativ erfolgreich, also das Lied und noch ein paar andere einzelne. Ansonsten waren sie aber auch bei der beim afroamerikanischen TV-Sender TV One bei der Doku-Reihe Unsung 2010 am Start, die sich so mit R&B-Stars beschäftigt, die so weniger zu den ganz Großen gehören, obwohl sie es verdient haben. Und jetzt hören wir uns, wie sehr, wer sie sich eigentlich verdient hätten, zu den ganz Großen gehört zu haben. Und wir hören uns ein Lied von 97, kann nicht sein, auf jeden Fall Album The Car Wash Experience. Und der Titel heißt AA Express.

0: Wow, wie fetzig.
1: Oh, ey, aus dieser Sendung könnte man echt zwei Supersendungen machen. Aber ich hätte auch gar nicht gedacht, dass uns dieses Thema so viel musikalischen Spaß bringt. Aber jetzt kommen wir zum ersten inhaltlichen Break. Und da ich mich nicht so gut vorbereitet habe, aber dafür jemand anders sich dafür
2: interessiert.
1: Ja, genau. Hören wir jetzt einfach an Nimes Geschichtsstunde zu. Wann ist diese deutsche Bahn aufgekommen? Und
2: die Eisenbahn generell ist ja vor ungefähr, also in den 20ern des vorvorigen Jahrhunderts, 1827, glaube ich, die erste Eisenbahn gefahren zwischen Liverpool und Manchester.
1: Das war wahrscheinlich so ein Industrieding.
2: Ja, genau. Und dann hat es nicht mal 10 Jahre gedauert, bis die Idee in Deutschland ankam. Und zwar in Fürth, zwischen Fürth und Nürnberg, glaube ich, die erste Eisenbahn Deutschlands. Aber die erste Ferneisenbahn, also über 100 Kilometer, gab es zwischen Leipzig und Dresden. Also hier in Leipzig quasi
1: in Sachsen.
2: 1837 die erste Eisenbahn gefahren. Auf der, was jetzt die Eisenbahnstraße ist, deshalb heißt die nämlich auch so. Auf der Strecke nach Alten.
1: Ich lese hier gerade einen Text zur Schwäbischen Eisenbahn, die wurde 1850 in Betrieb genommen.
2: Ja. Ja, genau, ging ja dann ziemlich schnell. Überall wurden Bahnstrecken gebaut auf der ganzen Welt. Man könnte ja so viele Kilometer Bahn fahren, wenn man.
1: Also denkt nur an die Erschließung der USA. Also, das wäre ohne die Eisenbahn gar nicht denkbar.

0: Eisenbahn, an der Eisenbahnstraße gäbe es ja diese Stadtteile drumherum nicht. Da war ja vorher keine Infrastruktur. Die hat sich erst dann daraufhin entwickelt. Neuschönefeld, Neustadt, Volkmersdorf. Sind ja erst dadurch Stadtteile geworden. Und dann wurde die Bahn auch immer größer im Leipziger Osten, ist ja geprägt vom Bahngelände. Das wird ja jetzt alles zurückgebaut. Ist das schon ein prägender Bestandteil unseres Stadtviertels, kann man ja so sagen.
1: Auf jeden Fall, also, naja, ohne die Bahn gibt es
0: Auch
1: ja
0: hier
1: das
0: am Parkbogen Ost.
1: Stadtviertel gar nicht. Und du meintest auch am Anfang zur Leipziger Bahnhofzeit, da gab es dann so, statt die Gleise, gab es dann so eine Dresdner Bahn, so eine Chemnitzbahn und so
0: Na,
1: eine.
0: das war halt der erste Bahnhof. 1837 war halt der Dresdner Bahnhof. Der stand da, wo jetzt der Hauptbahnhof steht, auf der Westseite. Und auf der Ostseite stand, glaube ich, der Magdeburger Bahnhof, Thüringer Bahnhof. Es gab dann drei und die wurden dann abgerissen und der Hauptbahnhof gebaut, den es ja erst seit knapp 100 Jahren gibt.
1: Mann, Mann, ja.
0: Ein bisschen mehr. Ich glaube, 111 sind es.
1: Ja, also dann gab es dann halt auch praktisch feste Verbindungen, aber die waren ja trotzdem essentiell. Und hier der bayerische Bahnhof wurde dann bei irgendeiner Verbindung nach Bayern gebaut.
0: Richtig.
1: Ich weiß nicht, wie er gebaut wurde. Ich weiß nur, bei einer Stadtrundfahrt wurde mir mal erzählt, warum er nicht abgerissen wurde. Im Osten sollte er eigentlich mal abgerissen werden.
0: Ja, da sollte ein
1: Und
0: Hochhaus gebaut werden.
1: dann hat irgendein Historiker herausgefunden: Moment, Moment, Moment, das ist der Bahnhof, wo Karl Marx angekommen ist, als er mit Friedrich Engel zusammen hier Liebknecht getauft hat.
0: Ja.
1: Und dann haben sie gesagt: Oh nee, wenn es ein Bahnhof mit derart sozialistischer Reisegeschichte ist, dann lassen wir den lieber stehen, auch wenn er nicht mehr ganz so zu unserem aktuellen Stadtbild passt, aber wenn er.
0: Mittlerweile ist es ein U-Bahnhof.
1: Ja, aber ja, ach, ich weiß gar nicht, wie er vorher aussah. Wahrscheinlich nicht so
0: Ähnlich.
1: urmäßig.
0: Bisschen größer vielleicht.
1: Ja.
0: Ja, das wird auch alles zugebaut, dieses ehemalige Bahngelände da. Und dann gab es noch den Eilenburger Bahnhof, der war im Osten auch. Also das, was jetzt der Lene-Vogt-Park ist. Da wurden aber zum größten Teil nur Bücher verladen. Weil da war der größte Kommissionshandel um die Ecke und die ganzen Druckereien noch vorm Krieg. Da war ja die Eisenbahn auch essentiell. Gingen alle Bücher, die in Leipzig, und das waren ja die meisten der Welt, dort verladen.
1: Ja, also wie gesagt, nicht nur die gesellschaftsprägende Wirkung, wo neue Stadtteile oder gar Städte entstehen, wenn man an den Wilden Westen denkt, hat beeinflusst, sondern auch krass die wirtschaftliche Lage. Ich fand, also jedes Industrieding hat ja auch mehr oder minder seine eigene Bahn auf vielem Gelände gezimmert, so damit die da besser rumtransportieren konnten.
0: Und am besten noch Anschluss an die Welt haben, ne?
1: Ja, genau, und fand ich auf jeden Fall interessant, wenn man bei so alten Brachen, wenn man die begutachtet und dann so die alte Mobilitätsstruktur von solchen Anlagen auch sich anguckt. Egal, das ist jetzt eine kurze geschichtliche Einführung gewesen, aber danke und kurz und knackig und so weiter. Wir kommen später nochmal zu einem übertriebenen langen Lied, das auch die ganze Geschichte der Deutschen Bahn auch nochmal ein bisschen aufrollt. Aber jetzt wollen wir erstmal zu unseren ersten deutschen Vertreterin in dieser Sendung kommen, zu der ich leider gar keine Informationen habe, weil Anima hat so eine geile Platte mitgebracht, von der er mir erst gestern erzählt hat.
0: Meinst du hier
1: Der Hit
0: Renke
1: Express,
0: Möhre?
1: ja genau, die Schallplatte zur Fernsehshow, oh,
0: Gibt's doch
1: 150
0: im
1: Jahre
0: Fluss.
1: Deutsche Eisenbahn und Anima hat inzwischen was zu Wenke Möhre herausgefunden. Das Lied hören wir uns gleich an.
0: Genau, im Februar 47 geboren,
1: Auch 40er.
0: auch 40er. Eine norwegische Schlagersängerin, die seit den 60ern Musik in Norwegisch, Deutsch,
1: Ist aber auch.
0: Schwedisch, Dänisch, Englisch
1: Oh, die ist
0: singt.
1: sprachlich aber weit aufgestellt. Ist auch Schauspielerin und Entertainerin.
0: Ja.
1: Entertainerin ist ja auch ein weiter Begriff. Hier hat sie: Da ist ein Lichtschein am Ende des Tunnels. könnte man denken, dass es so in diese

0: Lebensvergleiche mit reinzieht, aber es ist auch eine konkrete Anspielung auf die Dampflok. Da ist auch eine kleine Beschreibung bei. Fand ich ganz nett. Hören wir uns an und ist auch fetzig. Also fetzen wir los. Danke, Wenke, und jetzt dein Auftritt mit Da ist ein Lichtschein am Ende des Tunnels. Die Platte ist von 85.
1: Hören wir später. Das ist diesen Sampler da von,
0: ja,
1: von der Eisenbahn.
0: Habe ich schon vorgestellt. Ist geil.
1: Ja. Noch was zu Wenke Mürre, die hat auch Knallbootes Gummiboot.
0: Oh, die Wenke Mürre ist das. Ja. Okay. Jetzt wissen wir, woran wir sind. Und sie hat nicht nur knallrote Gummiboot,

0: Mann, was für ein epochaler Abschluss. Ja, das so hätten krass, wir auch gut zum Ende spielen können, aber da versuchen wir einiges wieder rauszureißen. Mal gucken, ob es uns gelingt. Ja, geil. Es sind ja auch mit Zügen so gewisse Geräusche mit verbunden. Eigentlich hätten wir daraus auch so eine Akustik-Sendung machen können, aber dann war es doch ein bisschen zu Dings, also die Dampflokomotive.
1: Dampflokomotive, ja, willst du noch die Funktionsweise erklären, oder ist das eigentlich allen klar?
0: Ja, Feuer macht Dampf unterm Kessel und dadurch
1: führt die... Was ist denn im Kessel?
0: Ist da nicht Kohle drin?
1: Nee, das ist ja eine...
0: Ach so, Dampf.
1: Ja, also ja. Wasser ist da drin. Das Wasser wird erhitzt, so Dampf, dehnt sich aus, ne?
0: Jede Dampfgeschichte funktioniert mit Wasser, oder?
1: Genau, das ist ja die Dampfmaschine.
0: Ja, genau. Und
1: dieser Dampf, der erhitzt das Wasser, das sich ausgedehnt hat und dadurch einen Kolben in Arbeit bringt, der dadurch Bewegung macht.
0: Jetzt, na gut, dann machen wir die
1: akustische. Das ist eine Dampfmaschine, genau. Und die hat man dann auf Schienen gestellt und daraus ist die Eisenbahn geworden.
0: Sehr gut. Und ich finde es interessant, dass aber die Schienenlänge, das ist ja nicht einheitlich gewesen bei diesen. Hier.
1: Die Schienenlänge oder die Schienenbreite?
0: Die Schienen, der Schienenabstand der Schienen. Wenn du heute nach Osteuropa fährst, gibt es doch auch manchmal so einen Punkt, wo dein Waggon umgeschient werden muss, wo deine Schienenbreite etwas erweitert werden muss oder verjüngt, weil die im Osten haben entweder kürzere oder breitere Schienenabstände. Finde ich auch spannend.
1: Ja, okay.
0: Da sieht man mal, wie wichtig Normierung ist, schon zu so früher Stunde. Jetzt hat Animo uns die Technik erklärt, deswegen kommen wir zu Geräusche erst bei der nächsten Überleitung. Das passt mir aber auch ehrlich gesagt ganz gut. Okay. Also bereitet euch seelisch auf Geräusche vor.
1: Mit dem nächsten Song.
0: Ja, mit dem nächsten Song. Wir hören die Andrew Sisters und Chattanooga Choo Choo. Oh, das habe ich ganz gut gesagt.

0: Ja, auch ein Klassiker. Auf jeden Fall.
1: Die Andrews Sisters waren eine amerikanische Girlgroup, die in Jazz, Swing und Pop-Bereich unterwegs war. Die Gruppe war von 32 bis 66 aktiv und hatte Hits wie Bei mir bist du schön, finde ich schön, Rum und Coca-Cola, finde ich weniger schön, Boogie Woogie Boogle Boy. Boogie Woogie Boogle Boy.
0: Wo kommen die her? Und wann
1: warte, ich wollte die Namen noch vorlesen.
0: Ja,
1: ich glaube, wo die herkam, weiß ich nicht genau.
0: Ach so, aus US. Ja.
1: Ach so, aus US.
0: Ist ja gesagt, klar.
1: Nee, diesmal habe ich US unterschlagen. Es waren aber ein Trio aus drei Schwestern. Laverne, Sophia, Maxine, Angelin und Patricia Mary. Also, Sophie ist 1911 geschoren und 67 schon gestorben. Aber es macht jetzt auch keinen Sinn, dass sich alle Geburts- und Todesdaten sind alle in den Zehnern des letzten Jahrhunderts geboren worden, aber sind leider alle schon verstorben. Jetzt kommen wir zu den Geräuschen, die nicht nur sie verursacht haben, sondern die mit Zügen verbunden sind. Der Dampflokomotive ist ja auch so klasse, also dieses Chuchu und so weiter. Das wird ja auch in vielen Liedern thematisiert, besonders in den Kinderliedern. Keine Angst, diese Chuchu, die Eisenbahnlieder ersparen wir uns heute. Wir spielen lieber
0: extra Kinderlieder.
1: Wir spielen lieber gute Chuchu-Lieder, wie das was wir gerade gehört haben. Ja, womit sind noch so charakteristische Geräusche verbunden? Ja, an sich mit so diesen, also die Bremsen sind ja auf jeden Fall immer sehr gut. Ja, das Schienen. Ist auf jeden Fall immer sehr schön. Oder manche können ja das auch die unterschiedlichen Typen an den Geräuschen tatsächlich festmachen. Also auch die...
0: Ja, na gut, der Dampflok macht jetzt andere Geräusche als eine Diesel- oder Elektrolok.
1: Ja, ja. Also wird geräuschärmer auf jeden Fall. Aber trotzdem die, also die, der Kontakt mit den Schienen verursacht ja auch Geräusche.
0: Ja.
1: Wie ist es mit Magnetschwebebahnen? Machen die so gar keine?
0: Ich weiß es nicht, ob die
1: noch nie
0: überhaupt Geräusche machen, aber wenn, dann auch sehr weniger, glaube ich.
1: Ja. Ja, also diese klassischen schönen Eisenbahngeräusche gehen langsam verloren. Also sucht euch die nächste Dampflok und setzt euch rein und spitzt die Ohren. Und wir spitzen jetzt auch die Ohren mit dem nächsten Song. Und der ist, oh, das war gut, das war diese...
0: Geräusche-Nostalgiker.
1: Ja, genau, also eigentlich ist eine gute Überleitung.
0: Den Lärm, den könnte man doch auch.
1: Diese Wetten, das Wetten, da gibt es bestimmt jemanden, der sagt, auch hier, ich kann an Geräuschen hier bestimmte Zugtypen festmachen und so weiter. Und wer sowas kann, der ist natürlich ausgewiesenermaßen
0: ein Experte.
1: Eisenbahnromantiker. Deswegen hören wir jetzt den Eisenbahnromantiker von Kapelle Petra. Viel Spaß dabei.

0: krasser Stilbruch jetzt auf jeden Fall.
1: Ja, wir sind zu einem wechselnden Dings gekommen. Jetzt spielen wir immer international und deutsch und hinterher nochmal ein paar deutsche. Ja, es kommen noch mehr Stilbrüche auf euch zu.
0: Aber erzähl mal was zur Kapelle Petra.
1: Ich erzähle euch kurz. Das ist so eine Indie-Rock-Band aus Hamm. Die ist beim Label Gute Laune Entertainment unter Vertrag. Genres sind Pop, Punk, Indie-Rock, Pop-Rock, also irgendwas Wischiwaschi-mäßiges. Entschuldigung. An der Gitarre sitzt Guido Opa Scholz. Opa ist sein Spitzname. Hat er von seinem Opa bekommen? Nein, steht hier nicht. Am Bass macht Rainer der tägliche Siepe Siebmann. Mann, haben die sich komplizierte... okay. Und der Schlagzeuger heißt Markus... Den Spitznamen erspare ich euch mit. Teilweise denken die sich coole Namen aus. Ansonsten bin ich enttäuscht. Timo Gazelle Sprenger macht hier noch Bühnenskulptur und Trompete. Genau. Das ist aus 21, oh, glaube das Neueste, was wir heute präsentieren wollen, aus dem Album Vier Jahreszeiten. Und als nächstes, also erstmal Romantiker, ne, gehören ja nicht nur Geräusche dazu. Ich hatte tatsächlich bei Romantiker eher so Vorstellungen von Leuten, die wirklich in unterschiedlichen Zügen reisen wollen. Und wie gesagt, ich hatte mal bei einer Konferenz einen Moderator eingeladen, der hat sich hier bei jeder Pause rausgeschlichen und von so einem Balkon aus Fotos von Straßenbahnen gemacht. So was hatte ich mir vorgestellt unter einem Straßenbahnromantiker, unter ja, Eisenbahnromantiker in dem Fall. Aber an diese Miniatureisenbahn hatte ich natürlich gedacht, auch bei mir an der Schule gibt es so einen Modelleisenbahnkurs, was ich ganz geil finde. Ein paar Kinder sind da echt begeistert und ich glaube, es ist auch eine geile Leidenschaft, das allerdings ein bisschen Platz braucht. Hast du mal als leidenschaftlicher Eisentyp mit sowas geliebäugelt? Also bei der Eisenbahnstraße gibt es ja so einen Eisenbahnladen, in dem ich immer sehr neidisch vorbeigehe und frage mich, ob der...
0: Ich habe einen Kollegen, der das liebend gerne macht. Das ist auch ein schönes Hobby eigentlich. Ich bin beeindruckt auf jeden Fall. Da kann man sehr viel Liebe reinstecken.
1: Ja, also allein diese gestalterischen Geschichten. Ich finde es immer geil, wenn die Kinder da sitzen dann und irgendwelche Berge gestalten und dann neu mit Rasenfarbe besprühen und so weiter. Toll, toll, toll, toll, toll. Ich erzähle euch jetzt aber was wieder Musikalisches. Wir kommen jetzt nämlich zu Cynthia Ann Stephanie, genannt Cindy Lauper. Sie wurde endlich mal in den 50er Jahren geboren, 53 in Queens, New York. Amerikanische Sängerin, Songwriterin, Schauspielerin. Hat eigentlich alles gemacht. In den 80ern feierte sie großen Durchbruch mit diversen Songs und das Album Cyndi Lauper, Ripley Music Hall in Philadelphia, scheint ein Live-Album gewesen zu sein, released 83. Dieser Track spricht auf jeden Fall das, was ich am ehesten mit Eisenbahn verbinde, irgendwelche reiseökonomischen Verstrickungen, nämlich auf dem richtigen Gleis zu stehen, aber es ist der falsche Zug. Denn sie hat einen Song geschrieben, Right Track, Wrong Train.

0: Oder war es schon vorbei?
1: Ja, überraschend. Aber ich finde, das bringt genau diese Panik eigentlich rüber, die man ja bei manchen Reiseerlebnissen hat, dass dann der Zug auf dem falschen Gleis abfährt, dass man selber zu spät ist oder dass der Zug radikale Verspätung hat, dass man selber irgendwelche Anschlüsse verpasst. Die große Herausforderung beim Reisen ist natürlich auch diese Umstiege oder das Umsteigen an sich. Da ist natürlich ein gutes Timing vonnöten, was auf fremden Bahnhöfen gute Orientierung verlangt und so weiter. Zum Thema Bahnhof kommen wir aber später noch. Wollte ich was zu dem Dings sagen? Du musst mir mal den Zettel rüberreichen.
0: Ja.
1: Danke, danke, danke.
0: Zum nächsten Song meinst du?
1: Ich bin ohne meinen Zettel bin ich nichts. Über Frau Lorber habe ich schon geredet. Über Verspätung und wie unglücklich das ist, haben wir auch schon geredet. Wir hören jetzt Visage. War eine New Wave Band aus London. Zeitweise größter kommerzieller Erfolg war in den 80ern. Wurde dann sogar der New Romantic Szene zugeordnet. Vor allem Welthits durch Fade to Grey bekannt. Und das ist von dem The Anvil Deluxe Edition Album von 82. Visage mit Night Train. Wir sind in der Nacht angekommen. Viel Spaß.

0: Ja, Nachtzug fahren ist ja auch eine interessante Sache. Anstatt zu fliegen, will ich mit.
1: Oh, machst du das?
0: Ich
1: Echt?
0: mache eine Zugreise, ja.
1: Oh, echt? Und da richtig mit Nachtzug oder
0: Wir haben noch
1: was?
0: nicht gebucht, also es ist auf jeden Fall eine.
1: Ich würde das gerne mal machen. Das stelle ich mir toll vor. Ich mag es ja im Zug zu pennen. Und stell dir mal vor, hast ja echt so eine kleine Liegewiese und so weiter. Aber naja, manchmal muss dann ja auch neben jeden liegen. Oder hast du halt dein Grüppchen in deinem Abteil mitgebracht? Ansonsten, eigentlich habe ich auch kein Problem, neben jemanden Fremden zu pennen.
0: Ja, machst du denn so größere Zugreisen eigentlich?
1: Nee, noch nicht. Also, ich bin ja auch nicht so ein heftiges Fernweh und so weiter und habe allgemein wenig Zeit. Ich glaube, so eine ganz intensive Zugreise würde mich vom Zeitaufwand ein bisschen abschrecken. Deswegen, ich reise ja eigentlich relativ nahräumig. Also, gar nicht so.
0: Aber auch viel, oder?
1: Nee, so wenig wie es geht. Ich finde Reisen ungemein stressig. Da muss man sich immer so viel neuen Stuff angucken und ich komme gar nicht zur Ruhe. Und dann finde ich, Urlaube sind für mich gar nicht stressig, voll stressig, deswegen gar nicht erholsam. Deswegen bleibe ich lieber zu Hause und erhole mich wirklich.
0: Oder du läufst.
1: Oder ich laufe. Ja, ich bin jetzt nach Berlin gelaufen, habe keinen Zug genommen. Das werde ich bei unserer Wandersendung nochmal genau.
0: Hast du es bereut?
1: Nö, zwischendurch hatte ich auf jeden Fall mal ein paar Schmerzen. Letzten Freitag war auf jeden Fall hart. Nee, ansonsten war es ja körperlich herausfordernd, aber das ist ja gut, wenn man sich selber so krasse Sachen stellt, die man noch nicht gemacht hat und dann erkennt man, dass es gar nicht so wild ist und dass einem nur innerlich irgendwas abgehalten ist, obwohl diese Wanderpläne, die hat mich ehrlich gesagt nie jemand abgehalten von oder die Idee kam ich vorher einfach noch nicht. Ja, ich laufe ganz gerne irgendwo hin, nach Berlin zuletzt. Das war
0: Ja, nice, ist doch eine schöne Sache.
1: ja. Konnte ich mal auf der Straße pennen. Und ich habe auch unter Brücken geschlafen, unter Zugbrücken übrigens. Ne? Hatte ich auch so ein leichtes Nachtzug-Feeling. So stelle ich mir das vor. Egal, vielleicht sollte ich mal einen Nachtzug mitnehmen. Jetzt hören wir uns ein weiteres Lied an. Und zwar von Claudia Linar. Ich hoffe, das heißt eigentlich Claudia Joy Offley oder so wurde sie zumindest geboren. Auch in den 40ern natürlich, 46 wurde sie geboren und hier eine Lehrerin, aber auch Soul-Sängerin und ja, heftig cool. Wir hören uns jetzt, ach, da steht noch was, Entschuldigung. Entschuldigung, aber es ist alles auf Englisch. Das Album von 73 Pi hören wir uns an.
0: Der Song heißt Two Trains.
1: Two Trains, ja.

0: Schon wieder so funkig. Das geht ja richtig vorwärts hier bei uns.
1: Ja, richtig wild, richtig wild. Ach so, das ist ja mal wieder ein Lied gewesen, was eigentlich gar nicht so richtig gepasst hat. Falls euch aufgefallen ist, eins dieser Lebensbahnvergleiche.
0: Metaphern.
1: Hier wurde Freundschaft angesprochen, aber natürlich.
0: Ein schöner Freundschaftssong.
1: Ja, also er hat durch seine Dynamik, hat er sich hier praktisch aufgedrängt. Da jetzt aber hier keine. Ach nö, nicht so Überleitung, ist ja auch nichts Professionelles geplant. Anima hat verhindert, dass ich hier diese kontrollierten Stilbrüche hier weiter einbaue. Und jetzt haben wir es schön unterteilt in deutschsprachige Suppe und internationale Suppe. Und jetzt kommen wir zur deutschsprachigen Suppe. Der erste Vertreter
0: ist. Das ist schon ein Stilbruch.
1: Ne, wieso? Zwischendurch hatten wir mal ein bisschen Sprüchigkeit da drin. Willi Michel, der wurde nicht in den 40er Jahren, sondern genau 1950 im Juli als Wilhelm Karl Michel geboren, deutscher Liedermacher, Münchner Original, überregional besser gesagt, als Bluesbarde bekannt und hat anscheinend so ein Spleen für amerikanische Urein. Eingeborene hat so einen Künstlernamen, spirituellen Künstlernamen, Sound of Thunder. Interessant, ist mir jetzt erst über den Weg gelaufen. Das ist einer von der Platte, die ihr Dings mitgebracht habt. Wir hören es uns ihn an. Er hat nämlich einen schönen Blues geschrieben, nämlich den Bahnhofsblues.
0: Genau, auch von der Platte von aus den 80ern hier von der Bahn.
1: Echt? Fanden die sie nicht 76? Älter? Oh nee, 85 hat er recht. Er hatte recht. Ah ja, weil 150 Jahre Deutsche Eisenbahn. Du kennst dich so gut aus.

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0: Mann hinter dir! 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
1: Dreimal Schrei! Ja, ich kenne auch so einige Bahnhöfe, die wahrscheinlich der Teufel gestaltet hätte. Also, was sind deine unheimlichsten Bahnhofserlebnisse? Also, ich finde allein schon immer diese Bahnhofsunterführung oder allgemein so städtische Unterführung auch unter so Dings, unter so Straßen, auf jeden Fall immer krass urinverseucht, ey. Also geruchsmäßig ist auf jeden Fall immer eine Herausforderung. Obwohl ich jetzt auch nicht geruchsmäßig sensibel bin. Aber ich fand es auf jeden Fall immer, ich komme ja aus der Nähe von
2: Hannover. Ist das jetzt so eine Antwort auf die Frage oder
1: ja, redest du einfach weiter? Ich könnte weiterreden, aber antworte ruhig erstmal.
2: Also ich glaube, so Bahnhöfe, wo nichts los ist. Ich bin mal mit dem ICE in Herford oder so hängen geblieben und das war so traurig, mitten in der Nacht. Da, ja, ist gar nichts.
1: Ja, das, also manchmal ist man ja auch wirklich auf dem Bahnhof echt festgenagelt.
2: Ja, Bahnhöfe sind so eine Infrastruktursache, ne? Da trifft sich alles. In größeren Städten haben sogar Sonntagsbahnhöfe und Supermärkte offen.
1: Ja, ja.
2: Es gibt kleine Dorfbahnhöfe, die quasi nur einmal am Tag benutzt werden. Da passiert gar nichts. Ist schon beeindruckend auf jeden Fall, ja, auch so eine Institution, der Bahnhof.
1: Ja, also auf jeden Fall ist es ja für manche Gegenden auch echt so eine krasse Anbindungsmöglichkeit.
2: Ja,
1: aber
2: Stuttgart.
1: Ne, das arme Stuttgart muss man auf jeden Fall besser integrieren. Bei Hannover fand ich es immer so krass, da war halt auch der Bahnhof immer so eine eigene Welt in der Stadt. So, ne? Also letztendlich nicht nur die Einkaufsmöglichkeiten, letztendlich da waren dann halt auch immer die ganz harten, versoffenen unterwegs und
2: ja, wie bei dem Lied, was wir gerade gehört haben.
1: Ja.
2: Da hat ja auch eher weniger was mit Zügen oder Bahnhöfen zu tun, aber es spiegelt quasi etwas wider.
1: Ja.
2: Dass man sich am Bahnhof trifft und Sachen macht, die man sonst vielleicht nicht machen könnte.
1: Ja, es ist auch ein Ort, wo Menschen
2: einkaufen
1: zusammenkommen. Ja, genau. nicht nur wegkommen oder ankommen, aber auch dieses Wegkommen und Ankommen-Feeling ist halt auch irgendwie besonders mit dem Bahnhof, wenn du ihn nicht für Einkaufen nutzt, verbindest du halt, oh geil, ich mache eine coole Reise und bist da voll aufgeregt. Oder auch das Heimkommen ist ja super schön, so nach einer langen Reise nach Hause zu kommen, oh, kommst bei deinem einheimischen Bahnhof an, auf einmal ist alles vertraut, steigst da in deine Standard Bus und Bahn ein und kannst dich schon dein Heim, dein Bett ist gerade schon geradezu greifbar, wenn du beim einheimischen Bahnhof einläufst, ne? Egal, jetzt haben wir euch einen großen historischen Rundumschlag versprochen, also nach Animes historischen Rundumschlag kommt jetzt nochmal einer, ein musikalischer von Reinhard May, da kann man eigentlich gar nichts hinzufügen, naja, vielleicht kommentieren wir es hinterher. Vom 15. Album aus dem Jahr 1988, Balladen hieß es, und es ist die Eisenbahnballade, weil es ja Ballade ist. Gut, freut euch über Reinhard May. Wird super. Also, und ein langes Lied.
2: 10 Minuten.
1: Lehnt euch zurück. 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
1: Wow, Reinhard, das hat ja alle Aspekte hier der Eisenbahn mal wunderbar auf den Punkt gebracht.
2: Ich habe hier auch als Überleitung nur Kommentare zu diesem historischen Abriss der Deutschen Bahn. Also ich finde es wirklich gut, dass er auch so das Leid und Deportationszüge und so weiter, die mit damit verbunden waren, auch mit aufgegriffen hat, hat er, denke ich mal, auch gut gemacht. Auch wie er dann wieder die Kurve gekriegt hat in dieser Nachkriegszeit und so weiter. Und jetzt wird es leider sehr aktuell. Achso, willst du noch was nachkommentieren, außer... Ja, man muss ihn da ein Lob aussprechen.
1: Ja, ich glaube, für diese Sendung gar nichts mehr hinzuzufügen.
2: Sehr gut, dann fügen wir auch nichts hinzu, obwohl wir könnten jetzt einfach mal ein paar Statistiken reinhauen, um das Ganze zu entnüchtern. Es geht ja nicht nur um die Deutsche, also gleich geht es noch intensiver um die Deutsche Bahn. Wir wollen erstmal die Top 10 der atemberaubendsten Bahnstrecken machen. Also wir hatten auch überlegt, so transsibirische Eisenbahn, Moskau nach Peking, Eastern oder der Orient Express von Singapur nach Bangkok, auch Glacier Express in der Schweiz, okay, Neuseeland, Transalpin, okay, aber ich glaube, die obersten waren eigentlich schon die, Shinkansen, das ist der schnellste Zug, meintest du, ne?
1: Ja.
2: Es gibt auch einige Lieder, die auf Züge sich beziehen. Oh, wo ist denn mein letztes Ding? Zum Beispiel von Autobahn, verrückterweise. Lustig. Transeuropa Express von Kraftwerk. Gar nicht von Autobahn, von Kraftwerk. Und Gundalini Express von Love and Rocket und viele andere können wir euch auch
1: Songs, die es nicht in die Sendung geschafft haben.
2: Ja, viele, soll ich noch ein paar nennen, wenn wir gerade schon bei der Rubrik sind. Eisenbahnlied von linkssentimentalen Transportarbeiterfreunden, hattest du vorgeschlagen. Eisenbahnlied von Triebwagen, viele Crazy Train, Ozzy Osbourne, Love Train von The OJs und noch andere Love Songs, Hans, nicht in die, von Wolfmother zum Beispiel, Bob Seger, Trainman, eigentlich hätten wir der ganzen Berufsgruppe der Eisenbahner was widmen können. Hier U-Bahn-Song, das wird wahrscheinlich bei ÖPNV oder Warten von Linie 1 oder umgekehrt. Porcupine Tree, Trains, oh, alles nicht in die Sendung geschafft. So viele gute Sachen. Und

0: Jetzt kann ich es ja sagen, aber das drückst du jetzt mir nicht mehr rein. Der Sonderzug nach Pankow hat es leider auch nicht in die Sendung geschafft. Tut uns leid für Udo. Aber Udo hat auch noch andere Sachen. Er hatte auch noch so ein geiles Lebenseisenbahn-Seed. Ein Kommen und ein Gehen. Aber das hören wir uns alles nicht an. Wollt ihr noch ein paar schnellste Züge hören? Nee, ne?
1: Nee, können Sie ja selber nachgucken.
0: Ja, also hier, wie gesagt, merkt euch diesen super, ach, jetzt ist es weg. Ich hatte es gesagt, diesen japanischen superschnellen Zug.
1: Shinkansen.
0: Shinkansen, genau. Jetzt kommen wir aber mal wieder zu deutschen Verhältnissen, dem guten alten Deutschland-Takt und Deutschland-Tempo, den es bei der Deutschen Bahn gibt. Wir haben ein Lied von den Weißgeist. Soll ich dazu jetzt was sagen? So eine Musikgruppe, 90er Jahren hat sie sich aus einer Kölner Schulband entwickelt. Vocal Pop, so bezeichnen die ihren Musikstil, lösten sich allerdings 2017 auf und es ist vom 2012, das Album steht hier jetzt nicht, aber es ist Titel Deutsche Bahn. Das passt doch gut in unser Thema.
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0: Thank you for traveling with Deutsche Bahn.
1: Abgefahren. Hier. Also, da ist einiges abgefahren. Lustiges Lied. Ich habe hier bei meiner Überleitung aufstehen, das bodenlose Fass. Mit welche aktuelle Probleme haben wir mit der Deutschen Bahn? An niemand, du darfst anfangen. Also
2: ich finde es krass, dass diese Technologie ja schon so lange existiert und ja eigentlich immer nur gewartet werden muss.
1: Dass die es trotzdem geschafft haben, das kaputt zu warten oder zu sparen.
2: Ja, und da soll noch mehr gespart werden. Aber Autos und Straßen werden gerne gebaut und ich finde das irgendwie eine Fehlentwicklung. Das müsste andersrum sein.
1: Ja, also bei der Fehlentwicklung auf der Straße, da, wie gesagt, wird es noch eine eigene Sendung zu geben. Aber ja, ich kann dir da nur zustimmen. Unangenehm. Ich finde es auch so verrückt, dass sie echt so viel lahmlegen. Also, wie gesagt, so Instandhaltungskosten, die Wartungskosten sind uns so viel geringer, als wenn man es kaputt rosten lässt und dann komplett neu machen muss. Das scheint nicht gut durchdacht zu sein. Ansonsten, die Bahnmitarbeiter, für die habe ich natürlich größtes Verständnis. Die müssen ja unseren oder den Hass der Reisenden ständig über sich ergehen lassen, ob für Probleme, für die sie am wenigsten können. Pünktlichkeit ist natürlich absoluter Witz so. Also letztendlich, wir verspielen die ganzen Ruf unserer deutschen Pünktlichkeit, wenn wir weiterhin so Sportveranstaltungen hier machen lassen und den Leuten zeigen, wie unpünktlich wir sind. Oder, ach, das war auch hin und wieder komplett ausfallen. 49-Euro-Ticket soll teurer werden. Was sagst du überhaupt dazu? Die haben das ja eingeführt, auch mit 9-Euro-Ticket. Super geile Idee, aber ohne Infrastruktur zu schaffen. War das absehbar eine Bauchlandung oder gab es da irgendwas?
2: Stresstest meinst du? Hat eigentlich ganz gut funktioniert. Wieso nicht weiter so?
1: Ja, waren nur alle gestresst. Trotzdem, der Ausbau darf irgendwie nicht vernachlässigt werden. Die denken irgendwie, dass das alles schon mit den bestehenden Strukturen passt und sind so mutlos, auch Kapital in die Hand zu nehmen.
2: Jetzt und Leute zu auszubilden und
1: Ja, also wie gesagt, mit dem Bahnstreik, so wie Selski, finde ich, ist auf jeden Fall einer unserer letzten greifbaren oder wirklich noch eckbaren Gewerkschaftern so. Also auch wenn er das natürlich auch ein bisschen für seinen Abgang gemacht hat und so weiter, aber das muss alles attraktiver werden, Infrastruktur ausbauen und Service auch dann ein bisschen noch nachlegen oder funktionierende Toiletten wäre ja auch schon mal geil. Also hier selber sauber machen wurde ja von den Musikern hier vorgeschlagen. Da muss es noch einen anderen Weg geben. Egal wie, wir müssen uns jetzt diesem leidigen Thema abwenden, sonst reden wir uns hier um Kopf und Kragen. Wir haben noch 2-3 Songs zu spielen, deswegen machen wir das jetzt schnell. Kurze Warnung, es kommt die Schwäbischen Eisenbahn von Eckes Frank. Jetzt wollen wir natürlich auch so ein paar politische Sachen ansprechen. Das Lied hat allerdings eine sehr komische Geschichte. Wie gesagt, ist schon zu Anfängen der Schwäbischen Eisenbahn so Mitte 19. Jahrhundert aufgekommen. Die Melodie stammt von einem Basler Soldatenlied, ist allerdings eine relativ antisemitische Geschichte von einem Bauern, also einem jüdischen Bauern, der seine Ziege an die Bahn anheftet, um Transportkosten zu sparen. Und am Ziel ist nur noch der Kopf der Ziege dran und dann gibt es so einen kleinen Konflikt mit dem Bahnvorsteher. Dass diese Szene wurde nicht nur musikalisch umgesetzt, sondern auch auf diversen, in diversen Statuen und so weiter auf Bahnhöfen verewigt, hat viele Umsetzungen erfahren. Diesen antisemitischen Kern, der ist ja hier Gott sei Dank nicht mehr drin. Wir lassen das von einer linken Socke spielen, diese neue Interpretation. Ihr werdet auch hören, dass, ja, wie das politisch eingebunden ist. Aber wir wollten euch trotzdem über diesen unglücklichen Ursprung dieses Liedes zumindest in Kenntnis setzen. Soll natürlich euch trotzdem nicht die musikalische Freude daran verschmähen, aber man muss es trotzdem im Hinterkopf bewahren. Und deswegen haben wir es jetzt vorangestellt. Ganz kritische Hörer dieser Hörerinnen, die sagen, nö, sowas will ich nicht. Können natürlich skippen, aber ihr verpasst da eine lustige Geschichte.
2: Von Eckes Frank.
1: Welchem
2: Jahr?
1: Eckes Frank vom zweiten Album von 78, Du lässt dich gehen. Ach, auf der Schwäbischen Eisenbahn hört ihr jetzt.
3: Also trotz der Streckenstilllegungen bei der Deutschen Bundesbahn gibt es sie immer noch. Die Schwäbische Eisenbahn. Und auf dieser Schwäbischen Eisenbahn, da fahren also nicht nur so normale Menschen wie wir, nein, da fahren auch hochgestellte Persönlichkeiten, zum Beispiel Minister.

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1: Ach ja, herrlich.
2: Das ist eigentlich ein Song gegen das Berufsverbot.
1: Ja, also ich stelle es mir ehrlich gesagt so vor, dass der Ministerpräsident im Zug eingepennt ist, dann diese Horrorgeschichte beruflichen Missbrauch von Kommunisten gehabt hat und dann panisch aufgewacht ist noch vor seiner Endstation und hat gesagt, oh, ich brauche dringend Berufsverbot, weil so stellt man sich ja beruflichen Missbrauch politischer Art vor. Eine Entführung nach Moskau, auf der man auf panische Art und Weise stirbt. Ja. Wie gesagt, das war nicht ganz ernst zu nehmen, Gott sei Dank. Wir wollten nur euch diesen Song natürlich nicht vorenthalten. Es bleibt noch ein bisschen politisch. Wir wollten uns jetzt natürlich entschuldigen für allgemein dieses relativ chauvinistisch-sexistische Thema. Deswegen, um da die Kurve nochmal zu kriegen, wir haben versucht, zwar paritätischen Ansprüchen zu genügen, spielen wir aber jetzt nochmal ein richtig emanzipatorisches Lied von Schneewittchen. Erste LP von 78 auch, so wie Eckes gerade, aus demselben Jahr. Die Eisenbahn. Und ja, wenn ihr mehr Schneewittchen hören sollt, holt euch nochmal die Sonderkiste an, die ich sehr genossen habe. Und jetzt genießen wir nochmal die Eisenbahn von Schneewittchen.

0: erstmal schreckliches Szenario, wenn man nicht dorthin will, wo der Zug hinfährt. Aber sie hat es schön, die haben es schön aufgelöst, dass da auch noch so andere beflügelte Mobilitätsformen hier zur Sprache kommen. Und ihr könnt es gerne als Überleitung zu den nächsten Sendungen sehen.
1: Das ist schon eine Idee.
0: Die nächste kommt im nächsten Jahr zur Mobilitätsform. Ach so, wir brauchen noch ein zweites Reihenthema. Wir müssen immer im Jahr müssen zwei Reihen laufen. Wir müssen uns noch was anderes ausdenken.
1: Ja, hast du schon was für die nächste?
0: Nee, da müssen wir noch mal ausrambohren. Wir können okay. Das Polizeithema von Lies und Micha einfach umsetzen in ihrer Abwesenheit. Wir quatschen da nochmal. Erstmal jetzt so Reflexion. Ein bisschen zufrieden mit dieser Sendung. Ich war ein bisschen skeptisch, was das Thema angeht, aber ich bin jetzt zufrieden, wie wir es musikalisch aufgearbeitet haben.
1: Ich fand sie sehr gut. Also sie war sehr spritzig, witzig,
0: viele
1: funkig.
0: Sehr stilistisch offen, sehr international, wie es die Eisenbahn halt auch ist.
1: Ja,
0: und
1: könnte noch internationaler.
0: Also ja, komm, also ja, gut, die zweite.
1: Noch mehr Lieder, die es nicht in die Sendung geschafft
0: ja, haben. Ja, stimmt, die ganze Liste, die Liste ist noch lang, aber ja, ich fand es sehr spaßig und war dann doch schön umsetzbar. Wie gesagt, inhaltlich kann man da bestimmt auch noch mehr sagen, aber an sich toll. Wir gehen heute mit einem guten, Chuchu-mäßigen Gefühl aus der Sendung raus. Wir hören jetzt zum Schluss.
1: Guten Abend in die Sendung Space is a Place.
0: Ja, die dürfte im Anschluss kommen. Ansonsten schaltet beim nächsten Mal wieder ein. Wir freuen uns auf euch. Ansonsten hört euch diese ganzen Sendungen an. Ich auch, die online sind. Jetzt hören wir zum Abschluss noch Duke Ellington. Jesso Tull wollten wir eigentlich spielen, aber die sind raus. Wir hören stattdessen Take the A-Train von Duke.

Hallo und herzlich willkommen zu Onono Radio. In dieser Folge ist Andy Haberl zu Gast. Er ist Schlagzeuger bei den Bands No Twist, Andromeda Mega Express Orchestra und Leon. Er arbeitet außerdem an einem Solo-Projekt, bei dem er MIDI-Trigger am Drumset verwendet, die es ihm unter anderem ermöglichen, Melodien zu spielen. Wir haben Musik inspiriert vom Album Fair Veränderungen von Wim Mertens gespielt, vor allem mit Augenmerk auf dessen rhythmisch markant platzierten Patterns. Vielen Dank fürs Zuhören und viel Spaß.

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Ja, herzlich willkommen. Thom Yorke singt ja seine letzten Akkorde. Herzlich willkommen zu Wonderful World of hier in einer neuen Episode, die sich nicht um Covers dreht. Nein, es geht um Drum Machines, um die kleinen Schlagzeuger und SchlagzeugerInnen aus der Kiste. Hier kommt schon die nächste rein. Gerade eben habt ihr gehört The Numbers, eigentlich von Moonshaped Pool in einer Live-Version. Von Radiohead, diesmal nur mit Johnny Greenwood und Thom Yorke. Von einer Session 2016 ist das passiert. Und die wurden unterstützt von einer CR78, von Roland. Erste programmierbare Drumcomputer, den es gab. Genau, und wir werden heute ausschließlich Songs hören, in denen diese Geräte vorkommen, verschiedenste. Gerade eben hört ihr Fred und Luna, das ist ein Duo aus Karlsruhe. Die machen modernen Kraut irgendwie, also hat immer so ein bisschen krautische Einflüsse. Bisschen wavig, sehr viel Gefühl. Genau, das ist ein Covid-Song. Und damit erstmal viel Spaß bei dieser Episode.

0: Ja, das waren 18 Rays mit einem Song, der sich nennt I Feel Rain. 18 Rays, das sind Nico Motte, Raphael Top Secret und Sultan. Sind irgendwo zwischen Aquatic Dream Pop und irgendwie so ein bisschen grungy. Tolle EP, kann ich wirklich nur empfehlen, da mal reinzuhören. Jetzt Hardboiled Babe von Lissy Mercier des Clou. 1979. Viel Spaß.
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Ja, was ein Song. Ich habe das Album erst vor kurzem für mich entdeckt und tatsächlich war sie mir gar nicht so ein Begriff, aber es ist eine krasse Frau, Schauspielerin, Autorin, Model, glaube ich auch. War sehr viel in New York unterwegs, gerade so Anfang 80er, Ende 70er und hatte einfach New Wave irgendwie so miterfunden. Auf jeden Fall sehr hörenswert, das ganze Album Press Color. Und jetzt Floriana mit Black Lizards on the Surf. Fantastischer Mix von Latin Wave, Surf, Western-Gefühlen, die da aufkommen.

La Fille au Ressort, Clara Kirstein, eine französische Künstlerin, hat sehr viele Songs geschrieben an ihrem Piano, auf ihrer Gitarre, und dieses Album ist ein Projekt, in dem sie alte, bekannte französische Songs neu aufleben lässt. Lullabies and Drum Machines nennt sich das auch, der erste Teil. Ohne die Geräte, der zweite Teil mit, das ist auf jeden Fall mein Favorite vom Album. Das Mädchen mit dem Rasiermesser.

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Was ihr gerade hört, ist Pigeons on the Roof von Jack Van Urban. New Wave Tape Release von 1984. Und was ähnliches habt ihr davor gehört. Öffnen Sie mal Ihre Tasche von Franz Erlmeier und Fritz Köstler. Das ist auf einer Compilation, die recht interessant ist, zusammengetragen von Shady Twitch. Nennt sich Kreaturen der Nacht, wo eben Shady Twitch verschiedene Raritäten und Merkwürdigkeiten aus Deutschlands Post-Punk und Independence-Szene von 1979 bis 1985 zusammengetragen hat. Sehr interessantes Release, kann ich nur empfehlen, da mal reinzuhören, wenn man sich für Post-Punk interessiert. Jetzt kommt Tina Falker mit einem Song, der sich nennt We Have Danced Together and Now We Dance Alone. Album auch auf Kassette rausgekommen, 1986. Tender Hooks. Viel Spaß damit.

Ja, das war Tina Falke. Lustigerweise ist der Song, der mich zu dieser Show inspiriert hat, hat es gar nicht in die finale Auswahl geschafft. Haben dann trotzdem irgendwie andere Sachen besser reingespielt. Es ist recht wavy geworden, was natürlich damit zusammenhängt, dass gerade in diesem Genre die Beatmaschine ein wahnsinnig interessantes und irgendwie sinniges Tool war. Leute, die einfach auf diesen Film aufgesprungen sind, okay, wir können uns plötzlich irgendwie auch Technik leisten, das ist da. Das hat so ein bisschen was Maschinelles, das können wir mit anderen Dingen paaren. Genau, deswegen bleibt es ein bisschen wavy. Das nochmal ein bisschen in eine andere Richtung. It's Conditional von Black Marble, auch ein ganz tolles Album. Auf jeden Fall auch ein bisschen jünger als viele der Sachen, die wir bisher gehört haben. Und danach werden wir Last Night von Chet Hammer hören.

Ja, das war Rockman von McGee. Die Drum Machine hier hat er vermutlich selbst programmiert, also dem Cover entsprechend, da hält er eine Pistole auf seinem modularen Synthi. Das war, glaube ich, a pain in the ass, das zu programmieren. So lese ich das auf jeden Fall. Einer meiner Favorite Tracks zurzeit. Jetzt wird es nochmal richtig krautig. Möbius und Plunk mit News. Und der Track, den ihr danach hören werdet, Sand, eine Live-Session von Somnambulist, ist aus der belgischen Underground-Wave-Szene. Label heißt Valhalla Records. Und genau, wenn ihr da mal einen richtigen Deep Dive machen wollt in Underground Wave Musik, checkt das aus auf Bandcamp. Die haben sehr viele Underground Tape Compilations da rausgebracht. Im Anschluss ein absoluter Klassiker: Nurse with Sound und Stereo Lab. Simple Headphone Mind.

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0: Ja, das waren die Musikanten mit den Taschenrechnern, Kraftwerk, dein kleines Zitat. Wir leben in einer Computerwelt, deshalb machen wir auch ein Album darüber von einem wirklich bahnbrechenden Release für die elektronische Musik, Computermusik. Und diese Taschenrechner-Referenz kommt nicht von irgendwoher. Viele der Sounds wurden tatsächlich mit einem Casio VL80 aufgenommen. Das ist ein Taschenrechner, der aber lustigerweise tatsächlich auch ein Synthi ist. Da gab es damals, wenn man den erstanden hat, ein kleines Booklet dazu, in dem Musikstücke transkribiert waren, in der Zahlenreihenfolge, die nötig ist, die man drücken muss. Also es ist einfach ein kleiner Synthi gewesen. Und jetzt kommen wir zu einem ganz anderen Ansatz. Francis Bebe mit Fleur Tropical. Das ist elektronische, afrikanische Musik. Ein ganzes Album davon. Und den Mix mit diesen sehr akustischen, traditionellen Elementen und der programmierten Computersynthese finde ich fantastisch. Viel Spaß damit.
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Ja, wir bleiben tropisch mit Pony Bravo. Das ist der Künstler. Und das Album heißt tatsächlich Tropico. Sehr gesellschaftskritisches Album. Ist auch schon am Cover zu erkennen. Da sieht man in der Silhouette eine Person, die auf eine Palme klettert und hinter ihr ein Kampfroboterhund mit einem Maschinengewehr. Sehr spannendes Album, lohnt sich auf jeden Fall da mal reinzuhören. Genau. Im Anschluss Naomi Klaus mit Doktor Doktor. Experimentelle, zeitgenössische, auf jeden Fall wavy Mucke, geht gut rein. Und ja, viel Spaß weiterhin.

Ja, das waren die Pilados mit Cozinha Gelada After Sex. Das ist eine brasilianische vielköpfige Band. Machen mir gute Laune und hier fand ich den Misch ganz nice, wie sie den Schlagzeug-Groove um die Drum-Maschinen rumgebaut haben. Jetzt hört ihr die neuzeitlichen Bodenbelege. Das sind Joshua Gottmanns und Nicolas Wand. Der Track heißt Gelb's Groove zusammen mit Sam Earl. Genau, neuzeitliche Bodenbelege machen in der Konstellation Musik seit 2018. Album heißt Der große Preis. Auf jeden Fall tanzbare, groovy Musik. Macht sehr viel Spaß. Genau.

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Ja, die erinnern mich auf jeden Fall auch an den Assistent. Und jetzt wird es auf jeden Fall schneller. Das ist Ei mit Nachtwasser. Ei ist ein Projekt von Lauren Exposito aus Frankreich. Da hat sie auch ein kleines, feines Label, das sich Waving Hands nennt. Genau. Sie beschreibt das selber oder stellt die Frage zu dem Album Bedtime Stories, A Lucid Nightmares, You Decide. Und im Anschluss Stereo Total mit der Mystik.

Ja, es wird jetzt noch schneller, noch punkiger. Das ist Rod mit Walking Bondage. Ein Duo aus Cincinnati, Ohio. Und mit der wunderbaren Beschreibung für diese EP: Recorded at home the morning of the Up the Pubs Fest 2022. Also einfach einen Vormittag, zack, raus damit. Ja, let's go.

Das sind Ghost Power mit Panic in the Isles of Splendor. Ghost Power, das sind Jeremy Novak und Timothy Gain, der Teil von Stereo Lip war. Ganzes Album ziemlich interessant, krautig, hohes Energielevel und auch hier wieder ein schöner Mix aus Drum Machine und Drum Grooves.

Ja, unverkennbar, Grey Skies von Turquoise Days. Und davor habt ihr The Cabinet gehört von Das Kabinett. Zwei wirkliche Wavebretter, ganz fantastische Musik. Macht viel Spaß. Und wir kommen langsam auch schon zum Ende von dieser Episode. Es gibt es noch zwei Tracks. Als nächstes Lee Tracy und Isaac Manning mit einem Track, der sich nennt It Is What You Want. Im Anschluss nochmal ein ganz anderer Take, ein ganz anderes Genre bedient. Lionel Richie, sehr hochkarätig produzierter Track mit einer Drum Machine, und zwar Cela. Schön, dass ihr eingeschaltet habt, und bis nächstes Mal, wenn es wieder heißt Wonderful World of.

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4: Ich möchte eigentlich so viel wie möglich einen guten Tag haben und irgendwas machen, was Substanz hat. Versuchen, das mir möglichst zu erarbeiten, dass ich was machen kann, was ich für sinnvoll halte. Sozusagen, dass ich meine Zeit nicht verschwende. Ich hab spät angefangen, die Musik sozusagen ernst zu nehmen. Ich hab immer das Gefühl, ich muss aufholen gegen die, die irgendwie schon mit 20 dann so durchgestartet sind. Da wusste ich noch nicht mehr quasi, wo der Stromknopf ist, so richtig. Und ich möchte einfach, ja, ich möchte was machen, hinter dem ich stehen kann, woran ich glaube.
5: Sagt Boris Potschubey in der 9. Folge der 2. Staffel des Teleskop-Podcasts. Diese Folge entstand in Verbindung mit Teleskop Radius, eine Konzertreihe für experimentelle Musik und Visuals. Aufführungen, die im UT Konnewitz in Leipzig stattfanden. Boris aka Jogginghaus ist Ambient-Musiker, Produzent und Sounddesigner. Er lebt als Working Musician in Frankfurt und bewegt sich im Bereich Musikexperiment, Synthese, Sample-Musik sowie einigen musiknahen Kontexten wie Label und Vertrieb. Mit Seil Records betreibt er ein Label, das zum festen Bestandteil einer lebendigen und weitreichenden Ambient-Szene geworden ist. Jogginghaus als Sounddesigner beschäftigt mit Soundkreationen für Synthese-Presets ist stets mit Herz und Ohr am Klang und seinen Details. Er erschafft fast bildartig sensible Soundscapes, organisch und warm. Seinen Weg in den Ambient fand er durch die Entdeckung von Geräten zur Klangerzeugung und der friedvollen Erkundung des Wohlklangs. Jogginghaus arbeitet an den Dingen, beschäftigt sich eingehend mit seinem Schaffen und spürt schnell, welche Kombinationen aus charakteristischen Sounds geheilt haben und was einen musikalischen Transport ausmacht. Man hat das Gefühl, dass ganz oder gar nicht spielt eine wesentliche Rolle in seiner Arbeit. Tatsächlich aber zeichnet seine Musik ganzheitlichen Feinsinn und organische Tiefe aus. Ich bin Sebastian Bode von Teleskop. Viel Spaß!

für mich war Musik lange, lange Zeit einfach nur ein Hobby. Ich habe nie in einer Band gespielt. Ich habe auch kein Instrument gelernt. Ich komme nicht aus einer musikalischen Familie oder so. Das hat eigentlich keine Rolle gespielt so richtig. Und ich wollte dann eigentlich, als ich so 17, 18, 19 war, Beats machen für Hip-Hop-Tracks. Da gab es das Album Introducing von DJ Shadow. Für mich war es zu dem Zeitpunkt neu. Und ja, halt quasi diesen Beat-Gedanken auf ganze

Kompositionen ausgeweitet hat, dass man auch gar keinen Rapper mehr brauchte. Und das fand ich unheimlich inspirierend, alles gesampelt von Vinyl. Und das wollte ich eigentlich machen. Hab mir auch einen Sampler, MPC gekauft und das hat aber überhaupt nicht geklappt, weil ich natürlich auch nicht wusste, was ich da eigentlich gerade mache. Hab dann zwar irgendwann die Maschinen begriffen, aber für mich war so ein bisschen Rumschrauben eigentlich nur sowas, was ich ab und zu mal gemacht habe. Da hatte ich auch in dem Sinn kein Studio, da hatte ich eigentlich meistens nur dieses eine Gerät und irgendwie ein Interface, um es auf dem Computer aufzunehmen. Und das war's. Und also ich hatte eigentlich immer irgendwie zumindest einen Sampler und meistens auch einen Synthesizer irgendwie da. Und dann so 2010, 11 habe ich die ganze Sache mal wieder ein bisschen ernster genommen gerade. Und dann ist mir auch dieser Name Jogginghaus im Gespräch entstanden. Und dann der OP-1 kam da gerade raus von Teenage Engineering. Den habe ich mir gekauft damals, als der noch eigentlich ziemlich neu war, damit Sachen zu machen. Das war unheimlich frei und locker und unkompliziert. Und dieses kleine Gerät hat dazu geführt, dass Jogginghaus eigentlich sozusagen nicht wieder nach 2 Wochen in der Versenkung verschwunden ist, sondern dass ich da irgendwie dran geblieben bin. Da waren Leute noch auf Musikblogs im Internet, da hat es noch eine Rolle gespielt. Das hat mich motiviert, dann irgendwie weiterzumachen. Und dann ist es aber auch nicht weiter gewachsen. Und dann war dann auch mit manchen Veröffentlichungen, dachte ich, da wäre mehr gegangen, aber ist dann trotzdem nichts draus geworden. Und parallel habe ich viel Ambient-Musik gehört, aber nicht selbst gemacht und wusste auch gar nicht so richtig erst, wie das geht, weil ich nie so für diese dronigen Sachen, also ich zu haben war, oder also als Hörer, ich mochte schon lieber, wenn da ein bisschen Melodie noch ein bisschen vertrackter ist. Nicht, dass es schlecht wäre als andere, aber es war einfach nicht so was, was ich mich so direkt angesprochen hat. Und ich habe nicht so richtig gewusst, was ich, wenn ich die Drums wegnehme, was dann da ist. Und es hat eine Weile gedauert, bis ich eine Lösung dafür gefunden habe und war dann auch ziemlich zufrieden mit den Tracks. Zumindest habe ich selbst vorher nicht geglaubt, dass ich so eine Art von Musik quasi hinkriege, auf eine Weise, dass ich sie selbst nicht langweilig finde, sagen wir mal so. Und habe dann beschlossen, es einfach nochmal zu probieren. Und dann war also diese Ambient-Community auf Instagram ziemlich aktiv. Und damals war der Algorithmus auch noch nicht so aggressiv und hat einem einfach die Sachen gezeigt, denen man folgt. Vielleicht so 2016, 17 dann. Ich habe dann einfach gemerkt, dass die Musik bei Leuten ganz gut ankommt. Und habe auch viele Gleichgesinnte dann darüber getroffen. Und irgendwie hat es Spaß gemacht, dieser Szene, vielleicht dezentral, aber Sachen zu machen, die andere Leute angesprochen haben. Und dann habe ich einfach beschlossen, es nochmal richtig zu probieren quasi. Diesmal hat es dann geklappt. Seitdem mache ich einfach super viel Musik und andere musiknahe Dinge. Und

Ich mag gerne den Gedanken, dass man aus ganz vielen kleinen Fetzen, die man irgendwie im weitesten Sinn, ob man die findet oder selbst erzeugt oder so, ist jetzt erstmal egal, aber aus vielen kleinen Tondateien im Wesentlichen eine große Collage schaffen kann, die dann ein Track ist. Und den, als ich das gerafft habe, dass das sozusagen so gemacht wird, also ich fand dieses klassische ein Loop und dann Beats drunter, ich mag viele Musik, die so gemacht ist, gerne als Hörer, aber es hat mich jetzt nie gereizt, das irgendwie zu machen. Aber wenn jemand quasi so ein bisschen fast schon manisch nach Tönen gesucht hat und die dann irgendwie arrangiert, das begeistert mich nach wie vor. Ich bin gar nicht jetzt so selbst so der manische Typ, aber ich hab eine große Bewunderung dafür, wenn jemand 10.000 verschiedene Töne ausprobiert, die eigentlich alle gleich klingen, aber dann den einen nimmt, der genau passt. Und ja, das wollte ich dann eigentlich einfach, es hat mich interessiert, wie das funktioniert, und ich fand auch die Technik einfach, also die Geräte quasi interessant. Ich habe recherchiert, welche Geräte es gibt, was man denen machen kann, dann habe ich kapiert, wie die funktionieren, und dann habe ich natürlich wieder verstanden, welche Möglichkeiten mir das eröffnen könnte und wie ich das einsetzen kann. Und das war halt alles autodidaktisch. Das heißt, wenn ich das jetzt so schnell erzähle, klingt das, als wäre das, hätten wir es in ein paar Wochen quasi, dieser Fortschritt wäre vorangegangen. Aber es war dann doch eher Jahre, bis ich das alles so gerafft habe und mich da halt so nach und nach rangetastet. Und wie gesagt, es war lange Zeit nicht mein Hauptaugenmerk. Ich habe einfach gearbeitet und dann manchmal abends oder am Wochenende halt ein bisschen Musik für mich selbst gemacht haben. Es gab da keinen Hintergedanken.

um ganz ehrlich zu sein, inspiriert mich Musik insgesamt gar nicht so sehr. Technik und so, das hat mich immer sehr interessiert, aber ist jetzt eigentlich nicht, selbst wenn ich ein richtig gutes Album höre, habe ich gar nicht jetzt das Bedürfnis, selbst direkt auch eins zu machen. Es gibt andere Sachen, die finde ich inspirierender, Filme und Serien und sowas eigentlich mehr. Ich mag gern, wenn ich einen schlauen Gedanken mitbekomme, sagen wir es mal so, jetzt irgendwo, dann habe ich Lust, auch irgendwas Schlaues zu machen. Ob es dann wirklich so ist, ja, das will ich gar nicht so sagen, aber das ist zumindest, das inspiriert mich. Ich höre als Musikhörer, mag ich Hip-Hop nach wie vor, ist mein eigentlich wahrscheinlich mein liebstes Genre, auch wenn mir der Großteil davon eigentlich missfällt, aber trotzdem sind die Sachen, die ich mag ich immer noch richtig gerne. Aber ich bin jetzt gar nicht so als Hörer so festgelegt. Wenn ich Musik mache, also an einem Album arbeite oder so, dann höre ich eigentlich gar keine großartig irgendwelche andere Musik. Ich mag gerne Zeit mit den Geräten verbringen, die verstehen und dann daraus entsteht dann irgendeine Idee quasi, weil mir die irgendwas ermöglichen.

Ich habe quasi ganz viele Workflows, aber der rote Faden ist, dass ich in fast allen Fällen direkt auf Band aufnehme. Also einfach sozusagen meine Tracks performe. Perform heißt aber, dass vielleicht schon Samples oder Loops vorher in Geräten sozusagen schlummern und ich die dann halt nur im richtigen Moment reinbringe. Aber ich mache jetzt wenig am Computer. Ich mache jetzt kein Multitracking, indem ich irgendwie die verschiedenen einzelnen Parts aufnehme und es dann am Computer zusammenbaue und abmische und so weiter, sondern ich mache das eigentlich hier vorher. Ich habe eine Handvoll Geräte, die gehen in meinen Mixer und der Mixer geht direkt in die Bandmaschine und dann am Ende nehme ich nur noch das Band halt in den Computer auf, weil ich ja eine Datei brauche sozusagen. Der Workflow davor, also was denn tatsächlich aufgenommen wird, der unterscheidet sich von Album zu Album. Das ist auch quasi, wie ich es für mich interessant halte. Ich mache es eigentlich so, dass ich vor jedem Album, jetzt im Moment bin ich quasi jetzt auch wieder vor einem Album, überlege, was denn gut zusammenpassen würde, was so ein bisschen auch soundmäßig mein Schwerpunkt ist. Also ich habe manche Alben von mir sind zum Beispiel melodischer oder manche sind etwas freier, meandernder, die haben dann längere Stücke. Und wenn ich zum Beispiel welche melodischere Tracks machen will oder mich so fühle, dann brauche ich auch eben ein Instrument, was ich vielleicht auch ein bisschen flotter spielen kann quasi, während andere langsamere Sachen eben andere Setup brauchen. Und so versuche ich dann ein kleines Setup zusammenzubauen, das ist meistens relativ handlich und übersichtlich, so dass ich quasi alles live halt bedienen kann. Die müssen das alles irgendwie auf die Reihe kriegen, während die Aufnahme läuft. Das heißt, wenn es zu viel ist, dann verliert das Ganze seine Lebendigkeit, weil ich mich dann so ein bisschen verheddere. Wenn es zu wenig ist, klingt es vielleicht etwas zu nackt. Ich stelle ein paar Instrumente einfach auf meinen Tisch und spiele damit rum und dann merke ich schon, erstmal, das hat Potenzial, ja oder nein, da fehlt noch dies oder das ist zu viel. Meistens schmeiße ich bewusst irgendwas raus, um mich zu zwingen, mit der Limitation umzugehen. Wenn ich das nicht habe, dann muss ich die Lücke wieder irgendwie füllen und auf eine andere Weise sozusagen. Das ist jetzt eine sehr vage Beschreibung, aber dennoch ist es so. Ja, und wenn ich dann was habe, was ich gut finde und das Gefühl habe, damit kann ich, sagen wir mal, 8 bis 10 Stücke machen, dann mache ich das. Dann setze ich mich einfach hin und sage, ich mache jetzt ein Album und mache ein Album.

Was ich immer mag, ist Bass. Und ja, wenn die Frequenzen sozusagen ausgereizt sind, wenn ich das Gefühl habe, überall passiert was, akustisch gesehen, ohne dass es zu viel ist, dann das ist das, was ich haben muss. Und dann geht es nur noch darum, sind die einzelnen Elemente interessant genug. Wenn ich an manche dieser Elemente glaube und denke, die sind wirklich gut, dann schmeiße ich andere raus und versuche, bessere zu ergänzen. Wenn ich aber das Gefühl habe, alles wird gerade nichts, dann lasse ich es einfach. Wie gesagt, ich nehme eh halt in Stereo auf, deswegen ich habe gar keine halbfertigen Tracks. Ich habe entweder Tracks oder nichts.

ich glaube, ich kann ganz gut meine Gedanken sortieren und ich kann auch ganz gut unter Druck arbeiten. Natürlich habe ich jetzt in dem Sinn nicht so einen Druck, wie jetzt, wenn ich in einer Agentur bin und eine Kampagne fertig machen muss, aber dennoch habe ich halt den Druck, Deadlines zu halten, auch wenn ich die mir selbst setze, aber dennoch möchte ich sie gerne halten, weil dann ja, halt sich andere Sachen verschieben und ich möchte gerne lieber in der Taktung bleiben sozusagen. Ich brauche auch sogar ein bisschen Druck. Es gibt Parallelen im Sinne von, ich kann mich hinsetzen und dann mich fokussieren. Ich bin dann, wenn ich will, dann auch nicht so abgelenkt. Und ich muss jetzt keine besonderen Sachen machen, muss keinen speziellen Tee trinken oder irgendein Yoga oder also nicht, dass das schlecht wäre, aber ich kann das einfach halt abrufen. Das ist aber das ist eine reine Übungssache. Das ist keine besondere Fähigkeit, die ich habe oder so, sondern einfach, weil ich das schon super oft in gemacht habe. Und dann ist es, also Werbetexte heißt ja, ich bin jetzt nicht der Typ, der super lange Sachen schreibt, sondern eher Ideen entwickelt hat. Also die Idee, was passiert denn in dem Werbespot, das habe ich mir halt ausgedacht. Also was sehe ich denn? Ja, einfach die Idee dafür, das Konzept. Von außen betrachtet ist das einfach nur ein Typ, der aus dem Fenster guckt. So sieht die Arbeit aus, und dann, bis ich es halt habe. Aber ich kann dieses aus dem Fenster gucken und dann auch ein Ergebnis finden ganz gut. Also es können alle, die den Beruf länger machen. Und so ist das beim Musikmachen. Im Wesentlichen auch, da gucke ich halt nicht aufs Fenster, sondern auf einen Synthesizer. Aber ich kann mich ganz gut dann darauf konzentrieren, dass ich, sage ich mal, wenn ich ein Gerät neu abspiele, ich auch einfach nur damit rum, um rauszufinden, wie es klingt. Aber dann ab einem gewissen Punkt kann ich dann auch ganz gut den Schalter umlegen, sagen, jetzt mache ich Musik damit und nicht nur Töne.

ich mochte immer total gerne Mark McGuire. Dabei hat früher viele so Tapes rausgebracht. Das ist auch einfach Live-Looping. Also die Gitarre in irgendwas reingespielt und dann gelayert und gelayert und gelayert. Und ich liebe die Musik auch heute noch. Und ich kann aber keine Gitarre spielen. Aber ich wollte immer sowas machen. Da habe ich aber noch beat-orientierte Musik gemacht. Und ich fand aber das immer schon mega irgendwie. Die Freiheit davon. Und die anderen Sounds, abgesehen von den Drums, die wurden schon immer ambientiger. Das haben andere schon vor mir selbst erkannt, sozusagen. Aber ich habe das gar nicht so. Das ist einfach mein Geschmack. Ich mag halt solche Sounds. Und irgendwann habe ich dann, da hatte ich so ein kleines Modularsystem, so, also 42 HP, und auf der Couch damit rumgemacht und habe dann irgendwie. Der Track ist auf meinem Album Self und der heißt Circle. Das ist der erste, den ich in dieser Richtung auf die Reihe gekriegt habe. Und habe ich irgendwie so eine Melodie hingekriegt, die gleichzeitig viel Potenzial zum Layern hatte und ich nicht das Gefühl habe, der hat noch gar nicht so viel Bass, der hat gar keinen Bass, der Track, aber der hat mich irgendwie gehalten, ohne dass da Beats waren. Und das war für mich ein unheimlich schöner und auch prägender Moment, wo ich dachte, gerade habe ich es gerafft. Ich weiß, meine Musik klingt jetzt nicht mehr unbedingt so wie dieser Track, aber trotzdem hat der mich auf eine andere Schiene gebracht, sozusagen. Ja, genau. Ja, habe ich irgendwie selbst geflasht damit.

Ich war immer schon in meinem Freundeskreis so der Typ, der den anderen die Musik empfiehlt. Und ich dachte halt, ein Label haben ist ja quasi das Ganze auf einer größeren Ebene einfach anderen Leuten Musik empfehlen. Und ich habe werbemäßig mit einem Art-Direktorenteam zusammengearbeitet für was ganz anderes, aber die haben schon öfter musiknahe Projekte auch gemacht und der eine war auch früher DJ und so, also die wussten, wovon ich spreche sozusagen. Und ich habe das einfach so erwähnt, dass ich irgendwann dann doch, wie ich das aber schon tausendmal vorher erwähnt habe, irgendwann gerne mein Label hätte. Und dann haben die einfach gesagt, ja, können wir dir das Artwork und die CI und so machen. Und dann habe ich gesagt, ja klar, warum nicht? Und dann kurze Zeit später gab es dann schon ein Logo und dann dachte ich halt so, shit, jetzt muss ich was machen. Jetzt haben die schon quasi Zeit investiert in mein Projekt, in das ich selbst außer diesem Gespräch keine Zeit investiert habe und habe dann halt versucht, aus den Worten Taten folgen zu lassen. Habe ein paar Künstler, die ich kenne, angeschrieben, die mich als Jogginghaus kannten sozusagen und habe gesagt, hier, ich möchte vielleicht mal ein kleines Label ausprobieren, Lust, da was rauszubringen, und ein paar haben ja gesagt, und dann habe ich das einfach mal gemacht. Das war eigentlich jetzt kein, ich habe da nicht so eine Mission gehabt, ich habe es einfach mal ausprobiert und es hat geklappt, halbwegs. Also klappen ist immer ein dehnbarer Begriff, wenn man ein Label führt, aber für mich war es schon wichtig, dass es sich dann auch trägt, weil es einfach unheimlich viel Zeit verschlingt, in der ich ja sozusagen auch selbst Musik machen könnte. Deswegen wollte ich jetzt nicht auch noch pleite gehen dann dran. Und das hat schon mal geklappt und bin ich einfach bei geblieben. Viele Leute mögen es, schreiben mir, dass es denen viel bedeutet und das motiviert mich dann auch weiterzumachen. Und ich bin nicht aufgestanden, hatte irgendeine Mission, einfach nur gemerkt, dass jetzt könnte ich es mal probieren und es hat geklappt.

Sounddesign, nenne ich das für mich, also darunter fasse ich sozusagen diese Tätigkeit zusammen, und da gibt es zwei verschiedene Sachen. Entweder mache ich Sounds für Unternehmen, das bedeutet, wenn jetzt quasi ein Synthesizer-Hersteller ein neues Gerät rausbringt, das Presets hat, dann sind ja, du kaufst das und da sind 500 Töne drauf zum Beispiel. Und die müssen, irgendjemand muss die machen. Und dann werden halt häufiger Künstler angefragt und dann mache ich halt 20, 30 oder ich mache für die ein ganzes Soundpack, dann sind es 100 oder ich komme drauf an, das Jogginghaus-Soundpack für dein Electron Digitone. Das läuft alles aber über die Hersteller, das heißt, ich gebe denen die Dateien und fertig. Oder ich habe auch seit jetzt vor ziemlich genau einem Jahr, ja, habe ich angefangen, eine Gumroad-Seite aufzusetzen, also wo ich unter meinem Namen Töne verkaufe. Da habe ich im Moment nur zwei Soundpacks, eins Sample-basiert, eins Presets für den Ableton Drift Synthesizer. Und dann kriege ich das Geld, wenn das jemand kauft. Ja, und das kann ich sozusagen logischerweise selber steuern. Das ist dann quasi wie eine Albumveröffentlichung, eine Soundpack-Veröffentlichung. Während das für die Hersteller natürlich, entweder die melden sich oder die melden sich nicht. Mit den meisten habe ich auch schon ein paar Mal zusammengearbeitet und ich glaube, dass ich das ganz gut kann. Und Synthesizer grundsätzlich verstehen und dann halt irgendwie versuchen, möglichst originelle Sounds damit herzustellen. Und meine eigenen, unabhängig jetzt von meiner Musik, der ein oder andere weiß, was er von einem Soundpack, wo mein Name draufsteht, erwarten kann. Großes Wort, aber da gibt es trotzdem Leute, die sich dann darauf freuen, zumindest. Dementsprechend kam das dann auch ganz gut an, als ich einfach unter meinem eigenen Namen angefangen habe, Töne zu verkaufen. Und das will ich auf jeden Fall noch ausbauen. Ich bin jetzt gerade dabei, ein weiteres fertigzustellen. Es sollte hoffentlich nicht mehr so lange dauern. Ja, und das ist mittlerweile, das läuft richtig gut.

Ich komme aus der Arbeiterklasse, ich arbeite. Ich wohne in der Innenstadt von Frankfurt. Hier kostet alles viel zu viel, viel, viel zu viel. Ich möchte nicht obdachlos werden und ich möchte da nicht verhungern. Und ich möchte mir vielleicht sogar mal einen überteuerten Kaffee draußen gönnen können oder andere nette Sachen. Deswegen arbeite ich. Ich bin von meinem Kern her, ich komme gut damit klar, einfach auf der Couch zu sitzen. Ich muss überhaupt nichts machen von mir aus. Ich komme ja, wie gesagt, ich habe schon normal gearbeitet, ich habe nicht studiert und bin nicht direkt in die Kunstwelt eingestiegen oder so, sondern ich weiß, wie es ist, blöde Jobs zu machen. Ich hatte auch schon gute, viele gute, also ich war auch nicht unerfolgreich, aber trotzdem war da, also hat viel von mir selbst gekostet, finde ich. Also im Endeffekt geht die Rechnung ins Negative, würde ich sagen, was auf der Strecke bleibt. Ich weiß, wie es ist, einen Job zu haben, der dich fertig macht. Und ich möchte das nicht mehr erleben müssen. Und deswegen, ich habe hier verschiedene Sachen, die ich gerne mache. Natürlich ist nicht jeder Schritt am Musik machen, nicht jeder Schritt am Label machen, nicht jeder Schritt am Töne machen macht Spaß. Die sind trotzdem alle echt okay. Ich kriege tolles Feedback, ob das Leute sind, die meine Musik schätzen. Also ich als Künstler kriege super viele Nachrichten von Leuten, die depressiv sind und sagen, dass meine Musik denen hilft. Ich habe es nicht darauf angelegt oder so, aber es ist tatsächlich ein roter Faden in meiner Musik, in meinem Schaffen. Und es bedeutet mir unheimlich viel. Finde ich super, dass ich mache hier was für mich selbst, einfach in meinem Raum, was mich glücklich macht. Und dann ein Jahr später oder eine Woche später gibt das jemandem am anderen Ende der Welt auch was. Hilft denen irgendwie durch den Tag zu kommen. Das finde ich super. Also, und genauso ist es mit Leuten, die meine Töne nutzen, um eigene Musik zu machen, die dann sagen, okay, ich kann mich irgendwie so ausdrücken, wie ich es will, dank deiner Hilfe. Oder die Leute sammeln die Veröffentlichungen von Seil Records. Die haben alle Kassetten oder die meisten zumindest und Platten und freuen sich jedes Mal drauf, wenn was Neues rauskommt. Das finde ich schon mega. Dennoch kriegt man überraschend viel Feedback übers Internet und finde ich toll. Also, dass ich das mittlerweile, wenn du mich fragst, sage ich schon, ich bin Musiker oder Musikproduzent, aber das habe ich lange Zeit nicht gemacht. Für mich, dass das möglich ist, sozusagen, über was mir einfach Freude macht, trotzdem über die Runden zu kommen, das ist das, was mich eigentlich antreibt. Also, man muss halt, wenn man heute unabhängiger Künstler ist, ohne großes Label, ohne Agentur im Rücken oder so, muss man mehrgleisig fahren. Und so versuche ich halt irgendwie immer mal was Neues aufzutun. Mir macht das auch Spaß, mich dann da irgendwie reinzufuchsen. Und wenn ich da Erfolg habe, das meine ich gar nicht unbedingt monetär, aber wenn ich Erfolg habe im Sinne von, dass das irgendwo anders Anklang findet und ich sehe, da ist irgendwie Potenzial, dann mache ich das einfach gerne. Dann denke ich, das ist sozusagen time well spent.

0: Aber ich denke, der Mensch an sich spürt, ob irgendwas hingeschlampt ist oder ob es richtig gemacht ist und ob da irgendwie Herzblut drin steckt. Und die Sachen, die ich mache, mache ich tendenziell so richtig es geht. Also man muss immer ein bisschen pragmatisch sein, sonst wird man nicht fertig. Und das ist das, ja, was mich irgendwie antreibt und fühle mich frei, wenn ich diese Dinge mache. Und wenn ich dieses Freisein, das finde ich schon, das finde ich sozusagen das Erstrebenswerte und Werteste, was es gibt. Und ja, das möchte ich mir mit Dingen, die ich gut finde, ermöglichen.
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I love a bit of guitar gekniedel. Neue Musik von Bodega waren das. Bodega aus New York. Tarkovsky heißt der Song. Ist erschienen letzte Woche. Am 8. Januar ist der erste Vorgeschmack vom kommenden Album. Our Brand Could Be Your Life. Freuen wir uns natürlich drauf. Und damit herzlich willkommen hier im Miserable Monday. Mein Name, das wisst ihr, ist Martin Hommel. Das ist der Miserable Monday, Folge 113. Schön, dass ihr dabei seid. Ein bisschen verrückt, dass das schon die Folge 113 ist. Riesige Schritte gehen wir hier voran. Heute mit einer pickepackevollen Sendung, denn ich habe heute wieder eine Musikerin zu Gast. Heute in der Sendung Local Artist Deslin Amikaba aus Halle, Erfurt, beziehungsweise auch aus Leipzig, das klären wir gleich. Wir haben Deslin hier schon mal gehört, am 4.12. in der Sendung. Da haben wir die aktuelle Single gehört, Girlfriend Experience heißt die. Und weil mir die so gut gefallen hat, habe ich gedacht, ich muss Deslin einladen und einfach mal über ihre Musik quatschen und über sie und wie das alles so zustande kommt. Und ja, das machen wir heute hier im zweiten Teil der Sendung. Die Playlist der Folge, die könnt ihr nachlesen auf miserable-monday.de. 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Denn steckt auch ein ganzes bisschen Arbeit hier drin in dieser Produktion von der Stunde. Da würde ich mich sehr freuen. Ihr könnt mir natürlich auch folgen auf Instagram, auf Facebook oder auf Twitter. Und bevor wir zu Deslin kommen, hören wir schnell noch ein paar Songs, die hier bei mir so ein bisschen rumliegen und die es noch nicht in die Sendung geschafft haben. Der nächste, der kommt von Lucy Rose. Lucy Rose, Songwriterin aus London, hat im Oktober die erste neue Single seit 4 Jahren veröffentlicht. Could You Help Me heißt der Song. Und in dem Song beschreibt sie, wie sie nach der Geburt ihres Sohnes so ganz doll krasse Rückenprobleme bekommen hat und ihr Leben quasi nicht mehr so wirklich leben konnte, alles darunter gelitten hat. So auch das Songwriting. Sie konnte zum Beispiel keine Gitarre mehr anfassen, beziehungsweise nicht mehr auf der Gitarre spielen und ist darum aufs Piano umgesattelt. Hat sie früher auch schon ab und zu mal verwendet, aber jetzt wohl der Song ausschließlich am Piano geschrieben. Der liegt schon so ein bisschen länger bei mir rum, schwirrt mir im Kopf rum und es ist einfach ein unfassbar grooviger und guter Song und deswegen hören wir den jetzt. Das ist Lucy Rose mit Could You Help Me?

Alle wieder wach. Mann, Mann, Mann, das war die zweite Single der Band Fat Dog aus London. All the Same heißt die, erschien letzte Woche auch am 8.1. Unfassbar aufgeladen, würde ich mir gerne mal live anschauen, muss ich machen, wenn sie denn irgendwann mal hier in der Nähe sind. Die haben im August letzten Jahres ja schon ihre erste Single, King of the Slugs, auch so ein Brett rausgehauen, so ein Brett hingelegt, 7 Minuten lang und treten jetzt eben mit All the Same nochmal nach. Die Band sagt zu dem Song, was wäre, wenn man die Uhr zurückdreht und etwas ändern könnte, nur ein einziger gut platzierter Tritt, der vielleicht den ganzen Verlauf deines Lebens ändern könnte, vielleicht muss die Party nie aufhören. Ja, vielleicht ist das so. Davor haben wir gehört, Lucy Rose mit dem Groovigen und hat auch so ein bisschen so ein, ja, so ein bisschen was Trauriges irgendwie in dem Song drin, aber dann doch irgendwie cool ohne Ende. Could You Help Me hieß der und er kündigt sich bestimmt auch bald ein neues Album an. Bleiben wir dran. Erstmal jetzt weiter mit Musik. Wir gehen nach Berlin zu Marla Hansen. Marla Hansen lebt in Berlin. Ich glaube, sie ist aus den Staaten. Ich weiß das aber gar nicht so genau. Muss ich nochmal nachschauen. Hätte ich auch schon mal machen können. Hat letztes Jahr eine EP rausgebracht, die sich bei mir so ein bisschen festgehangen hat. Wedding Day hieß die. Zusammen mit Sufjan Stevens da teilweise die Songs geschrieben und recorded. Ein Album hat sie auch schon draußen, Dust aus 2020. Und im März ist jetzt, beziehungsweise im März soll ihr nächstes Album erscheinen. Das wird Salt heißen. Genau, Salt wird das heißen. Und davon gibt es einen Vorgeschmack, den hören wir jetzt hier schon im Hintergrund. Und es ist wieder so ein Song, so ein bisschen Art-Poppy, clever produziert und geschrieben, hat mir auf Anhieb gefallen. Jetzt am 12. Januar, letzten Freitag, erschienen. Das ist Marla Hansen und Chains.

Das ist doch wirklich richtig schön, oder? Marla Hansen mit dem Song Chains, erschien letzte Woche. Ich habe gerade nochmal nachgelesen. Das Album Salt, unter anderem mit dem Schlagzeuger von The Northwest, Andy Harbell heißt er wahrscheinlich, ist kein Brite. Und Simon Goff, Produzent und Songwriter. Simon Goff macht viel Filmmusik, hat aber letztens auch mit Katie Melua ein Album rausgebracht, so ein abgefahrenes, nicht wirklich Katie Melua Album, sondern so ein, ja, sowas Dolle Sphärisches und sowas. Bin sehr gespannt. Die Platte erscheint im März. Und dann, ja, werden wir bestimmt mal wieder was davon hören. Von Berlin gehen wir nach Wien. Und das ist neue Musik von Rahel. Nicht mal Nihilist.

0: Der Titeltrack der EP Endless Pleasure aus dem Jahr 2023, das war Deslin Amikaba mit Endless Pleasure. Und wie angekündigt ist Deslin heute hier zu Gast im Miserable Monday und sitzt mir jetzt gegenüber. Hallo Deslin.
1: Hallo.
0: Schön, dass du da bist.
1: Ja, ich freue mich sehr, heute hier zu sein.
0: Wie geht's dir?
1: Prima.
0: Ja?
1: Prima. Also die Sonne scheint, es sind zwar minus 10 Grad, aber
0: richtig kalt.
1: Die Sonne scheint wenigstens.
0: Ja, immerhin. Ja. Sie scheint auch so sehr ins Büro hier bei mir, dass ich immer so die Rollos ein bisschen runter machen muss, weil sonst würden wir uns nicht sehen.
1: Oh, naja, aber ich könnte auch mit Augen zureden. Das
0: ja?
1: geht auch, ja.
0: Ja. Okay, können wir dann mal probieren. Nächste Runde. Wie geht's dir, haben wir geklärt, aber wie bist du so ins neue Jahr gestartet? Das ist ja erst, also wir müssen es irgendwie so transparent. Parency-mäßig. Wir nehmen das am 10. Januar auf. Es ist Mittwoch, 12.15 Uhr.
1: Wir haben uns auch nicht frohes neues Jahr gewünscht.
0: Haben wir nicht, aber das macht man, glaube ich, auch nicht
1: nur
0: mehr.
1: Noch in der ersten Woche.
0: Ist
1: also,
0: das so, ja, ne?
1: Ja, ja, ja. Sonst ist der Zug abgefahren.
0: Aber dennoch, wie bist du gut reingestartet so?
1: Ja, voll. Ich glaube, ich hatte das unaufregendste Silvester, das ich je hatte und das fand ich eigentlich super toll.
0: Ja.
1: Weil wir tatsächlich 0 Uhr verpasst haben.
0: Verpennt, oder?
1: Nein, wir saßen drin und haben uns noch unterhalten und dann waren noch 5 Minuten Zeit und dann haben wir uns aber irgendwie doch verquatscht und dann war ich irgendwann so zu meinen Freundinnen, sag mal, kann mal jemand kurz auf die Uhr gucken, wie spät es ist? Und dann war es halt schon 0 Uhr und wir sind so, na gut, frohes Neues. Ja, das war super, also besser hätte ich mir nicht vorstellen können. Ich finde, das ist immer mega stressig.
0: Voll, ne?
1: So dieses 10, 9, 8, ja.
0: Ja, ich finde, irgendwann ist so der Zauber vorbei. Ne?
1: Ja.
0: Ein bisschen jünger, es geht das noch, aber mit jedem Jahr, was kommt, wird man ja auch immer älter.
1: Älter, ja.
0: Reden wir nicht darüber. Reden wir lieber so ein bisschen über deine Musik, das machen wir gleich. Ich würde aber erstmal noch so ein bisschen über dich reden, für alle, die dich vielleicht noch nicht so richtig kennen.
1: Mhm.
0: Ich war so ein bisschen überrascht, als wir letzte Woche miteinander geschrieben hatten, habe ich so gedacht, wir treffen uns per Zoom, weil ich dich eigentlich in Erfurt irgendwie platziert hatte. Und jetzt, als wir uns gerade im Vorgespräch drüber unterhalten haben, meintest du, du bist gar nicht mehr in Erfurt, du bist jetzt in Leipzig.
1: Ja, ich bin im Oktober hierher gezogen.
0: Welcome, herzlich willkommen.
1: Dankeschön. Ich habe mich auch sehr gefreut über dieses Leipzig-Startup-Hack, das man beim Ummelden bekommt.
0: Wirklich?
1: Das ist so ein kleines Gutscheinheft, so ein paar RB Leipzig-Sticker sind drin, ja.
0: Okay, wow, wusste ich nicht, das gab es damals noch, ich bin seit 2010 hier, gab es damals noch nicht, hat keinen interessiert.
1: Oh Mann.
0: Ja, das ist ja schön. Nee, aber was hat dich hierher gebracht, also von Erfurt hierher dann?
1: Also meine Band ist hier in Leipzig verortet und der Produzent Cyan85, mit dem ich die EP aufgenommen habe, der wohnt auch hier in Leipzig und viele meiner Freundinnen sind auch hier und dann war das einfach so die nächst größere Stadt und der nächst gesündere, organischere Schritt, um irgendwie so zu wachsen und mich weiterzuentwickeln.
0: Ja, das klingt gut. Und wie gefällt es dir so bisher?
1: Mega.
0: Ja?
1: Mega. Ja, also wirklich, also ich liebe es einfach nicht mehr, ich habe es ja gerade eben schon gesagt im Vorgespräch, nicht mehr die gleichen 4 Leute jeden Tag zu sehen und irgendwie, weiß ich nicht, mehr Diversität auf der Straße und mich nicht auszukennen.
0: Ja,
1: ja,
0: stimmt, das ist auch immer geil, ne? Wenn man irgendwo neu ist und man kann dann erstmal so die Straßen so erkunden und so gucken, wo man so rauskommt und ach, da ist das und hier ist das. So.
1: Genau. Und man hat auch einfach so viel mehr Möglichkeiten, sich irgendwie neu zu connecten und halt irgendwie sich selbst auch mal nochmal neu anders kennenzulernen. Genau.
0: Ja. Und in Erfurt hast du studiert, ne?
1: Ja.
0: Du kommst eigentlich aus Halle-Saale. Das war so die Reise, glaube ich,
1: ja,
0: oder? Halle-Saale,
1: ja.
0: Dann Erfurt und jetzt Leipzig.
1: Genau.
0: Und Musik hat dabei irgendwie immer schon so ein bisschen eine Rolle gespielt in deinem Leben, wenn ich das so richtig gelesen habe.
1: Ja.
0: In Halle hast du im Jugendchor gesungen, der Oper, ne?
1: Ja.
0: Wie war das?
1: Schön. Also, nee, ich habe mich da mit 12 auf ein Jugendmusical beworben, das heißt, 13 The Musical, das lief eigentlich mal am Broadway.
0: Ja.
1: Und das war die erste deutsche Fassung, dann halt an der Operhalle und da habe ich mich drauf beworben und wurde genommen und daraus ist dann auch aus diesen 2 Ensembles ist dann der Kinder- und Jugendchor der Operhalle entstanden und dann war ich da 6 Jahre und habe Klassik und Musical gesungen.
0: Ja.
1: Und es war okay, also so jetzt rückblickend, ich habe viele Sachen reflektiert, die irgendwie nicht so schön gelaufen sind und deswegen bin ich nicht mehr so positiv gestimmt, wenn es darum geht. Aber Also schon allein die Freundschaften, die ich irgendwie daraus geschlossen habe und das, was ich irgendwie daraus mitnehmen konnte und die Erfahrung und den Gesangsunterricht und auch einfach so die Chance zu haben, auf so einer großen Bühne zu stehen und an so Produktionen mitzuwirken, ist auf jeden Fall, war eine Ehre für mich. Mhm. Und ja, jetzt ist es aber vorbei und es ist auch okay.
0: Ja. Aber ich kann mir das schon vorstellen, dass das in so einem, also auch alles, was so mit so Opern, Klassik vielleicht auch zu tun hat, dass das auch sehr eng sein kann wahrscheinlich, oder so in der Kreativität, oder dass man da sehr oft an Grenzen kommt oder Kompromisse eingehen muss, die man vielleicht gar nicht so will oder sowas.
1: Naja, was so den Gesang angeht, hat man halt keinen, man hat keinen Interpretationsspielraum. Mhm. Also es ist halt vorgeschrieben und so läuft es halt. Und ich hatte so danach halt auch irgendwie, als ich dann angefangen habe, Soul zu singen, dann auch so ein bisschen Probleme, dann halt mich so frei zu machen davon und halt nicht so tak, tak, tak, tak, tak, ja, halt irgendwie so einfach zu funktionieren. Dafür habe ich aber super viel dazugelernt, ja, und ja.
0: Und in Erfurt ging das dann los, dass du selbst gedacht hast, lass doch mal eigene Songs machen oder eigene Songs schreiben?
1: Naja, ich musste erstmal von der Uni aus, man hatte dann so ein drittes Studienelement, Studium Fundamentale, bin ich dann in den Jazz- und Gospelchor von der Uni gegangen und das war das erste Mal, dass ich irgendwie so in einem anderen Chor war, der kein Kirchenchor war und der auch kein Opernchor war.
0: Ja.
1: Und das war super. Also das Einzige, was mich also so gestört hat, war, dass so die Disziplin hat da halt so ein bisschen gelitten, weil es halt ein freier Chor war, aber dafür haben wir halt irgendwie coole Lieder gesungen und hatten halt, also ich hatte auch so richtig Spaß beim Singen und konnte halt irgendwie auch so kreativ sein und mich halt irgendwie ausleben und halt irgendwie auch so ein bisschen, weiß nicht, so die Oper hat mir immer so ein bisschen so versucht, so den Groove und so den Soul zu nehmen, weil das halt auch einfach nicht reinpasst.
0: Passt da nicht so hin.
1: Passt halt auch nicht hin, genau. Und da hatte ich halt so zum ersten Mal irgendwie so die Chance, so das irgendwie, mich dahingehend irgendwie frei zu machen. Und genau, dann habe ich angefangen beim Sommertheater zu arbeiten und habe da halt immer so, das klingt wie in einem Film, so im Kassenhaus so vor mich hingesungen. Und dann kam mein Chef damals, Volker Lienstedt, vorbei und ja, fand das irgendwie, hat das immer so ein bisschen gehört und war so, ja, was kannst du singen? Und ich war so, ja. Und ja, dann hat er einfach mich mit einer Jazzband connected, in Erfurt mit der Holger Arndt Connection, die gibt es auch schon ganz lange, über 20 Jahre.
0: Yeah.
1: Und hat denen erzählt, ich hätte Musical und Oper studiert und da war ich so, ich habe das nicht studiert.
0: Aber klingt das mal gut.
1: Ja, so. Ja, vorher. Und ich war nur im Chor und dann hatte ich am 3. September 2020 meinen ersten Auftritt mit denen. Nice.
0: Also hatte ich deinen Chef quasi entdeckt dann. So
1: genau, genau.
0: Im Kassenhäuschen.
1: Ja, im Kassenhaus, ja.
0: Ja. Aber wie bist du von da dann zu der Musik gekommen, die du jetzt machst? Also wie ist das entstanden? Weil Jazz ist ja dann doch ein Stück weit immer noch weg von dem, was wir gerade eben gehört haben.
1: Ja, aber macht auf jeden Fall auch so einen großen Teil meines so auch musikalischen Backgrounds aus und auch so das, was ich so fühle und was ich auch einfach gern höre. Und das kam dann, also in Erfurt ist halt klein und Erfurt kennt halt jeder jeden und ich weiß noch, ich war dann irgendwann mal bei so einer Label-Release-Party von Yannick und da haben wir, glaube ich, kein Wort miteinander geredet.
0: Yannick ist Cyan 85,
1: genau,
0: ne? Der
1: genau,
0: Produzent.
1: Genau.
0: Ja.
1: Und da habe ich ihn aber so zum ersten Mal gesehen und dann haben Freunde von ihm mich mal singen hören, weil ich dann auch viel mit Fridtjof Röhde aufgetreten bin. Und da haben wir halt immer so Cover-Songs mit Gitarre einfach nur gespielt und ja, dann irgendwann habe ich dann eine Insta-Nachricht gekriegt, so, ja, hey, ich habe dich singen hören.
0: Ich
1: hab
0: dich schon wieder.
1: Ich habe dich gehört. Yeah. Und ja, vielleicht hast du irgendwie Lust, Musik zu machen und irgendwie einen Song es ging um einen Song, um irgendwie einen Song aufzunehmen. Ich war so, ja klar, mich haben davor schon voll viele irgendwie gefragt, ob ich darauf Lust habe und ich hatte die ganze Zeit Bock, aber es hat halt keiner irgendwie so richtig ernst gemeint und hat sich dann halt irgendwie so nach diesem Hi-Jahr, hat sich halt keiner mehr gemeldet. Ich habe dann immer wieder nachgefragt und wurde dann die ganze Zeit immer nur vertröstet und das hat auch so ein bisschen an mir gekratzt, weil ich mir so dachte, so, hä?
0: Ja, ja, klar.
1: Hä, was ihr wollt, aber dann wollt ihr halt irgendwie auch nicht und ja, Yannick hat's durchgezogen
0: dann
1: und hat mir direkt Skizzen geschickt und dann bin ich irgendwann abends mit einem anderen Kumpel und einem Transporter hierher gefahren. Mhm. Und das ist sogar auch hier in der Nähe.
0: Ah,
1: ja. Und da haben wir dann den ersten Song aufgenommen, Haya.
0: Nicht schlecht. Ich habe mir die EP durchgehört ein paar Mal. Die ist 2023 letztes Jahr rausgekommen.
1: Ja.
0: Und da sind 4 Songs drauf. Die sind alle so, ich würde sagen, so an B angehauchte 80er-Pop. So irgendwie,
1: ja,
0: so Hits
1: also,
0: irgendwie.
1: Ja.
0: Und ich, also ich hatte so Samantha Fox oder frühe Kylie Minogue oder Donna Summer, das waren so die Bilder, die ich im Kopf hatte.
1: Ja, das sind halt die Queens of Disco, Donna
0: Voll.
1: Summer.
0: Ja.
1: Ja,
0: ja. Aber dann dachte ich so, du bist definitiv zu jung, um diese Zeit wirklich miterlebt zu haben. Und
1: ja,
0: ich habe mich so gefragt, wo kommt denn diese Musik in deinem Leben her? Und dann habe ich gelesen, dass deine Mutter DJ ist oder war.
1: Ja.
0: Und dann hast du gedacht, du bist sicherlich mit den Platten und den Hits deiner Mutter auch so ein bisschen dann groß geworden wahrscheinlich, oder?
1: Ja, genau. Also sie hat mich sehr geprägt, was das angeht, und wir haben also schon immer viel Musik gehört, so egal, ob, also alles Mögliche, außer
0: yeah,
1: jetzt zum Beispiel Rock und Heavy yeah Metal, das war ja jetzt nicht so mit dabei. Aber ja, meine Mutter hat mich da schon sehr geprägt, aber so alles, was dann danach kam, so damit hatte sie dann zum Beispiel auch gar nichts mehr zu tun.
0: Ah, ja.
1: Und das war dann einfach so mein eigenes Interesse, und das hat halt, es passt halt einfach zu meiner Stimme und es passt auch irgendwie so zu meinem Sein, und ich finde, das ist zeitlos. Also wenn ich das bis heute irgendwie, na klar war ich damals noch nicht auf der Welt, aber wenn ich das heute immer noch so toll finde und irgendwie auch so Leute, die ich genauso gern mag oder Freundinnen von mir oder so die Generation vor mir auch heute immer noch sagt, wow, also der Song I Feel Love von Donna Summer, das ist also so, den hört man ja auf jeder Party, egal ob es jetzt eine Techno-Party ist, ob es jetzt eine Disco-Party ist oder
0: Army. Den kennt auch jeder.
1: Den
0: so,
1: kennt,
0: ne?
1: Den kennt
0: ja,
1: auch
0: ja,
1: einfach jeder so, ja. Und das ist einfach zeitlose Musik, ja.
0: Ja.
1: Und warum, also das, genau das möchte ich halt auch, irgendwas
0: ja
1: zu schaffen, was halt einfach für immer besteht und halt irgendwie so ein Zeitzeugnis zu schaffen. Deswegen auch die Schallplatte.
0: Ja, gibt's auf Vinyl, die EP.
1: Ja.
0: Aber ist schon ausverkauft, oder?
1: Ja,
0: ja. Zu spät. Wir hören mal rein, wir quatschen gleich nochmal drüber über die EP. Wir hören aber erstmal einen Song, es ist der, den du auch gerade schon angesprochen hast, den ihr zuallererst gemacht habt. Das ist Higher.

0: Ihr hört den Miserable Monday mit mir, Martin Hommel. Das gerade eben, das war Higher von Deslin Amikaba von der EP Endless Pleasure. Und Deslin ist heute zu Gast hier in der Sendung. Deslin, bist du noch da?
1: Ja, ich bin noch da.
0: Sehr gut.
1: Dann bereit.
0: Spitze. Higher haben wir gerade gehört. Wie gesagt, der erste Song, den ihr zusammen gemacht habt. Und wenn ich so die Vocals richtig verstanden habe, geht's. Und ich glaube, das ist auch so ein bisschen das Thema der EP. Es geht um das Verliebtsein.
1: Ja.
0: Und vielleicht auch das Verliebtsein, wenn man sich nicht so richtig traut, drüber zu sprechen, oder?
1: Einerseits auf jeden Fall, also es geht so ein bisschen, es ist von allem was dabei. Es ist so ein bisschen Breakup, also zum Beispiel Higher habe ich meinem Breakup geschrieben und das war eigentlich eher so als so trauriger Love-Song gedacht und der Beat ist ja genau das Gegenteil davon. Ja. Und Endless Pleasure ist halt zum Beispiel so, wenn man sich trauen würde, das zu sagen, dann würde ich halt, also hätte ich den Mut gehabt, das zu sagen, dann hätte ich halt genau irgendwie das gesagt, vielleicht noch so ein bisschen anders oder hätte es dann gesungen, aber zum Glück kann ich das ja mit meiner Musik irgendwie ausdrücken.
0: Hast du es bisher der Person auch nicht gesagt?
1: Ne? Nein.
0: Weiß die Person auch gar nichts davon? Nicht mal, dass es einen Song über sie gibt?
1: Ich glaube nicht, nee.
0: Verrückt, ey.
1: Ja.
0: Ich finde es sehr...
1: Das finde ich auch.
0: Ja, vielleicht kommt es ja nochmal irgendwann dazu. Man sieht sich ja dann doch immer mehrmal.
1: Ja.
0: Irgendwie.
1: Ja.
0: Wie du schon sagst, so auch bei Higher, der Beat ist so ein bisschen gegensätzlich zu dem Thema. Es ist alles sehr gut gelaunt und sehr, sehr tanzbar. Es ist so die Disco-Musik irgendwie. Und ich dachte dann so, ey, wir sind so in einer Zeit und in einer Welt, eigentlich ist hier gar nichts so geil gerade. Also es ist alles total schwierig und es gibt so unfassbar viele Probleme, mit denen wir uns auseinandersetzen sollen. Mhm. Und war das so für dich so klar, nee, ich muss eh diese Musik machen oder war es so ein jetzt erst recht so, wir brauchen irgendwie was Positives in der Zeit oder hast du da gar nicht so drüber nachgedacht oder?
1: Es ist befreiend es war halt einfach befreiend für mich und also wenn es mir schlecht geht, es gab mal so eine Zeit, da habe ich dann irgendwie auch Musik gehört, die so traurige Texte, traurige Musik. So und manchmal ist es auch vielleicht einfach gut, sich dann so ein bisschen zu versuchen, irgendwie in eine positivere Richtung zu drücken und irgendwie, weiß nicht, wenigstens Musik zu hören, die einen noch so, die Stimmung so ein bisschen aufhält.
0: Yeah.
1: So und deswegen hat das irgendwie ganz gut gepasst. Ja. Und es ist auch einfach, ja. Ich wollte einfach nicht mehr so traurig sein.
0: Ja, es gibt genug Gründe, traurig zu sein, deswegen können wir auch gute Laune haben. Ne?
1: Ja.
0: Ich fand das interessant, ich weiß nicht, sagt dir der Name Lydia Lunch was?
1: Nein.
0: Lydia Lunch ist so eine Punk- und Feminismus-Ikone aus den 80ern, die ist so im Umfeld von Sonic Youth und Brian Eno irgendwie groß geworden, hat so Performance-Art gemacht und die, von der habe ich vor ein paar Jahren irgendwie mal so einen Talk gesehen und die hat auf die Frage hin, was sie jetzt jungen Leuten und vor allem aber auch jungen Frauen, die jetzt so aufwachsen, was sie ihnen sagen würde, hat sie gesagt, go out and have fun, pleasure is the ultimate act of rebellion, also der Genuss ist so der größte Akt des Widerstands oder der Rebellion.
1: Ja.
0: Weil sie halt eben sagt, so diese ganzen Probleme mache auf dieser Welt, das ist so das Erste, was sie dir nehmen, ist der Genuss und die gute Zeit so irgendwie. Deswegen muss man da so dagegen halten.
1: Ja.
0: Ich fand das irgendwie ganz cool, weil deine EP ja auch Endless Pleasure heißt. Und ich dachte so, hey, das passt ja voll so, ne? Also trotz allem irgendwie eine gute Zeit zu haben und das versuchen zu leben.
1: Voll,
0: so, ne?
1: Voll. Naja, das Leben so, es ist einfach kurz und man weiß nie, was passiert. Und ja, ich will einfach Liebe schenken und Liebe spenden und dann ist das so der beste Weg für mich oder so der einzige Weg.
0: Yeah.
1: Dann halt einfach Pleasure zu haben, ist halt einfach, wenn ich singe.
0: Yeah.
1: Ja. Und das versuche ich damit einfach auszudrücken.
0: Ja. Es kommt auf jeden Fall rüber. Also je öfter ich das höre, man kann nicht ruhig sitzen bleiben. So, ne? Es ist voll so eine Musik, die so ein bisschen hibbelig macht und denkt so, ja, ist gut. Es kommt voll an. Also das habt ihr echt gut zusammengebaut. Und,
1: Dankeschön.
0: Wir hören dann direkt später auch nochmal was von dir, nämlich die aktuelle Single Girlfriend Experienced. Jetzt aber erstmal kommen wir zu einem Spiel. Die Miserable Monday Hörer und Hörerinnen, die das hier öfter hören, die wissen, um was es geht. Du weißt auch schon, was es geht.
1: Ja.
0: Ich spiele mal kurz das Jingle ein.

0: Es ist das härteste Spiel der Musikindustrie. First, last und everything. Es ist so, oder?
1: Ja, hast du recht.
0: Es geht um deinen ersten, letzten und deinen All-Time-Favorite-Lieblingssong. Ich muss dich natürlich am Anfang auch, bevor wir hier starten, fragen, wie du es fandest, diese Songs rauszusuchen. Und ich habe schon eine Vermutung, weil du hast mir zwischendrin geschrieben und ich dachte, wir müssen es absagen. Es war nicht einfach.
1: Es war überhaupt nicht einfach. Also ich glaube, die Frage, die mich so an meine Grenzen gebracht hat, war, was war mein first favorite Song? Und also das war wirklich nicht leicht.
0: Ja, wir kommen mal direkt zu deinem First. Sarah Connor from Sarah with Love. Und das ist so, als du mir das geschickt hast, dachte ich so, das könnte einer sein, für den man sich jetzt so schämt mittlerweile, oder?
1: Ja, ich habe wirklich kurz überlegt, okay, lüge ich? Und sage mir, ja, es war Alicia Keys. Fallen. Aber ich habe auch nochmal Rücksprache mit meinem Vater gehalten und habe ihn gefragt, Papa, was Papa.
0: Soll ich das wirklich sagen? Oder
1: ja,
0: was?
1: Ich habe ihn gefragt, ich dachte mir schon, dass es Sarah Connor ist und bin dann gefragt, Papa, was habe ich denn früher so als Kind gern gehört? Und da war direkt so Sarah Connor und Bollywood. Und dann dachte ich, okay, gut, so, yeah. warum sollte ich lügen? Es ist Sarah Connor, die Queen, deutsche, ja? Damals war sie für mich, also bevor ich Beyoncé kannte, war Sarah Connor für mich alles.
0: Was man sagen muss, sie hat schon eine gute Stimme, so. Also sie kann schon singen. Ne?
1: Ja.
0: Und es ist auch eine Premiere hier im Miserable Monday, weil ich glaube, ich in den letzten 6 Jahren noch nicht einen Song von Sarah Connor gespielt habe.
1: Kannst du nur.
0: Ja, es ist völlig an mir vorbei. Aber ich muss auch zugeben, dass ich nie eine Sarah Connor-Phase hatte, tatsächlich.
1: Ja.
0: Die ist so ein bisschen an mir leider
1: also,
0: vorbei.
1: Die hatte ich halt, glaube ich, wirklich auch nur so von
0: nur das erste Album.
1: Nur das erste Album, also vom Sarah with Love, der Song, der ist 2001 rausgekommen, yeah, yeah. Da war ich erst 2 Jahre alt.
0: Ja, ja.
1: Aber ich kann mich noch genau daran erinnern, dass ich saß so vor dem Fernseher und habe Viva oder MTV geguckt, eins von beiden.
0: Ja.
1: Und dann kam dieses Musikvideo.
0: Ja.
1: Und ich saß irgendwie vor dem Fernseher.
0: Was macht sie da?
1: Es ist so eine Szene im Zug.
0: Ja.
1: Und sie ist ja erst irgendwie ein kleines Mädchen und sieht dann da diesen Jungen und schreibt dann diesen Brief. Es geht ja um einen Liebesbrief.
0: Yeah.
1: Und dass sie sich dann irgendwie dann als Jugendliche wieder treffen und dann als Erwachsene treffen sie sich auch wieder. Aber ihr Vater nimmt sie mit und sie darf ihn nicht sehen. Und ist ja auch so ein bisschen aus, okay, wow. So sie kommt so aus besseren Verhältnissen, yeah, und er hat irgendwie nicht. Und so verbotene Liebe. Und yeah, ich weiß auch, hab dieses Musikvideo gesehen. Es gibt mir halt auch so richtige R&B-Vibes. Die zweite Einstellung ist dann halt, wie sie einfach nur vor so einem langen braunen Hintergrund sitzt und halt auch so richtig geschminkt ist. Und ja, wenn du ungefähr weißt, was ich meine, dann yeah, weißt du, was ich meine.
0: Die Gänsehaut.
1: Und, und genau, das war von Sarah with Love und das hat mich einfach mega abgeholt. Ich habe es auch dann jetzt die Tage wieder gehört und ich habe es auch wirklich verstanden, was ich daran so toll fand. Ja,
0: ja, ja. Dann kommen wir jetzt nicht drum rum. Wir werden ihn nicht ganz hören, aber wir hören mal kurz rein in Sarah with Love von Sarah Connor.
1: Toll.

0: Ganz kurzer Ausschnitt von Sarah, From Sarah with Love von Sarah Connor.
1: Übrigens, ich war auch damals so ein Sarah Connor Fan. Ich konnte kein Englisch und ich habe trotzdem die Hochzeit von ihr und Mark Terenzi gesehen, die im Fernsehen übertragen wurde.
0: Also es geht tiefer als das Debütalbum. Es ist schon, verfolgt.
1: Sarah, wenn du das siehst.
0: Ich liebe dich. Sollen wir sie taggen einfach?
1: Dann ja, unbedingt. Oh mein Gott.
0: Ja. Like von Sarah Connor. Ja. Wir machen weiter. Lass uns nicht so lange über Sarah Connor reden. Wir machen einfach weiter. Dein Lars, Thalia Goddess und Poster Girl.
1: Ja.
0: Erzähl was dazu.
1: Ich habe das ganz kurz, ich habe das Lied, das war der erste Song, der mir vorgeschlagen wurde, vor 2 Monaten oder 3 Monaten in meinem Mix der Woche, und ich habe das erste Mal gehört und ich bin einfach drauf hängen geblieben. So dieser Rap oder so gesprochene Teil am Anfang, so das ist das eine, und dann könnte aber so dieser dreamy Chorus I just stuck in my mind, und das fand ich, ich fand das so schön, und ich höre es mir einfach immer. Ich höre mir den bestimmt jeden Tag 2 Mal an.
0: Ja, machen wir jetzt das 3. Mal. Thalia Goddess und Poster Girl.

0: Talia Goddess, Imposter Girl, ein kleines Snippet. Ich habe es gerade eben schon gesagt, ich habe rausgefunden, dass ihr Vater DJ ist. Deine Mutter ist ja auch DJ.
1: Also, ja, können sie sich mal zusammentun, ja.
0: So ein Battle machen, Battle of the Parents. DJ Parents, ja. Irgendwie sowas.
1: Aber ohne treten, nur auflegen.
0: Nur auflegen.
1: Und nur Vinyl.
0: Ja, voll. Wir kommen zu deinem Everything, den Song, den du immer und immer wieder hören willst. Das ist Rocket von Beyoncé.
1: Ja.
0: Wundert mich jetzt nicht so richtig. Ich habe mir schon gedacht, dass du Beyoncé magst. Auch,
1: ja, na, ein kleines bisschen.
0: Hast du sie live gesehen dieses Jahr?
1: Schon dreimal. Ja, letztes Jahr, ja. Aber insgesamt schon dreimal.
0: Wirklich?
1: Also, ja. Oh, ich bin super Fan.
0: Bist du so, dass du dann auch so ganz vorne in diese kleinen Pools gehst, wo du da die Karte irgendwie 800 Euro kostet? So?
1: Wenn ich es mir leisten könnte, dann würde ich es auf jeden Fall machen. Aber ich bin auch so, ich versuche auch realistisch zu sein und irgendwie noch meine Wohnung halten zu können und so. Deswegen bezahle ich nur die Hälfte davon oder ungefähr ein Drittel. Aber ich stand trotzdem 2 Meter von ihr entfernt und das war, ja.
0: Wie sind die Konzerte? Also ich habe sie noch nie live gesehen. Wie sind die Konzerte von ihr?
1: Das ist eine Lifetime Experience. Also selbst wenn du kein Beyoncé-Fan bist, so Martin, wirklich.
0: Nächstes Mal gehen wir zusammen.
1: Unbedingt. Wir können auch zweimal gehen. Wir können auch einmal gehen so zum Tanzen unten und dann können wir auch einmal zum Gucken, so Sitzplatz. Also es ist wirklich
0: eine krasse Show.
1: Es ist einfach eine krasse Show. Ich weiß auch, das erste Beyoncé-Konzert war ich auch mit meiner Mutter. Das war 2014 oder 2013. Sogar noch früher. Und sie ist überhaupt gar kein Fan und sie hat auch überhaupt gar keine Lust, aber ich war damals halt irgendwie noch unter 15 und musste dann halt da jemanden mitnehmen. Und sie hat selbst gesagt, also es war super, sie ist einfach eine krasse Sängerin, die Bühnenshow ist wild, so die ganzen TänzerInnen, die MusikerInnen, ja, es sind auch eigentlich hauptsächlich, es ist eine komplett schwarze Produktion und das ist einfach, ja, sehr beeindruckend. Ah, gut, nicht alle sind gehört, ja, aber schon sehr viele und das ist schon auch sehr schön,
0: sehr
1: so zu sehen.
0: Bild
1: mega.
0: Voll gut. Wir hören rein in Rocket von Beyoncé.

0: Rocket von Beyoncé war das, Dein Everything.
1: Ja.
0: Vielen Dank, dass du diesen Spaß mitgemacht hast.
1: Gerne, auch sehr gerne.
0: Auch wenn es dolle anstrengend war und vielleicht auch ein bisschen peinlich mit dem ersten.
1: Aber, ja, nein, okay, ja. Nein, ich stehe zu Sarah Connor. Ich stehe jetzt dazu. Das ist okay.
0: Hey, vielen Dank, liebe Deslin. Schön, dass du da warst. Eine Frage natürlich noch, wie geht's weiter dieses Jahr bei dir?
1: Ihr könnt euch auf ganz viel tolle neue Musik freuen. Nice. Und zum Beispiel auch auf das Konzert am 24. Januar im Werk 2. Dafür gibt es auch noch Tickets mit meiner Band und ja. noch einem wunderbaren Support-Act, Playa Playa. Kommt vorbei.
0: Das machen ja. wir. Ich komme da auf jeden Fall auch vorbei. All Good Undone heißt die Reihe im Werk 2. Ich glaube, genau. das ist so eine Newcomer-Reihe genau, irgendwie. Ne? Genau. Ist ganz cool. Komme ich auf jeden Fall vorbei. Da sehen wir uns. Ansonsten kann man dir auf Instagram wahrscheinlich folgen.
1: Ja, unter deslin.army und ja.
0: Ja, und deine Musik kaufen. flop.bandcamp.com, Flop mit V vorne.
1: Ja.
0: Das ist das Label, wo deine Musik erschienen ist. Ansonsten war es das jetzt ja auch schon für den Miserable Monday für diese Woche. Folge 113 war das. 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Und die nächste Folge, die hören wir am 5. Februar. Das ist Folge 114. Und jetzt zum Schluss, wie versprochen, noch die aktuelle Single von meiner Gästin Deslin Army Kaba. Das ist Girlfriend Experience. Wir hören uns dann im Februar. Bis dahin, tschüss.

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0: Hallo.
1: Hallo.
0: Welcome to Bratty Summerhits von Nelly und Weeps.
1: Und liebe Grüße aus der Uckermark.
0: Yes. Wir sind im Urlaub.
1: In unseren Bratty Holidays.
0: Heute ist leider schon der letzte Tag, aber wir enden mit The Best Part und nehmen unsere kleine Hitparade hier auf. Ja.
1: Was hast du mitgebracht? Oder willst du schon was ankündigen?
0: Ja, ich würde sagen, der erste Song ist eine gemeinschaftliche Entscheidung.
1: Mm.
0: Es ist auch ein bisschen basic, aber natürlich spielen wir Brett. Und wir spielen Club Classics. Den Song, das war glaube ich auch der, zu dem ich allererstes Zugang hatte vom Album. I love it. Okay.

0: Ich würde gleich noch einen hinterher schieben von Vicky Blanco mit Pussy Riot MNDR. Und da hatte Charlie XX auch die Finger im Spiel. Und der Song heißt My Sex und ich liebe den.
1: Okay, hit it.

die meisten wissen es wahrscheinlich, aber das war Marina mit Hollywood. Das ist ein wiederentdeckter Hit. Ich habe irgendwie, dieses Jahr bin ich wieder drauf gestoßen. Und I love it. Ich finde, Marina ist so eine Icon. Und wo wir gerade schon bei Icons sind,

0: guter wiederentdeckter Hit, würde ich sagen.
1: Wir brauchen noch einen.
0: Ja, let's go. Wir haben hier Piece of Me von Britney Spears. Wir haben gestern drüber gesprochen. Ich glaube, es ist auch mein liebster Britney-Song.
1: Same. Und auch ein guter Sommerhit.
0: Oh yes. Matter if I step on the scene.

0: wir haben gerade festgestellt, es ist ein Mood-Switch auf jeden Fall. Gestern waren wir an so einem Badesee. Nee,
1: war nee, das wir waren, Ostsee? Ja, es ist Stettinerhaft. Das ist quasi fast Ostsee. Ostsee auf Wish bestellt.
0: Ja, und da sind wir mit dem Auto hingefahren. Weil wir sind ausnahmsweise mal ein Auto. Das ist voll geil irgendwie.
1: Mhm.
0: Naja, und dann hatten wir so eine Bravo-Hits-CD und da war noch, jetzt habe ich es schon wieder vergessen.
1: Born to make you happy von Britney.
0: Und what the fuck.
1: Ja, like, oh mein Gott, so schlimm, was sie da singt. Und dann so Piece of Me, so ein Banger. Ja, yeah, I think she's had some tough times.
0: And once again you did everything right.
1: Yes. Ja.
0: Muss an der Stelle irgendwie nochmal gesagt werden.
1: Ich glaube, Piece of Me kam auch danach, oder?
0: Ja, viel ja. später.
1: Okay.
0: Ja.
1: Sehr gut. Gute Entwicklung.
0: Ja.
1: Ja, ich habe einen Song mitgebracht, der heißt Air on a G-String von Bass Victim. Und ich habe Bass Victim auf dem Festival gesehen in Tschechien, Creepy Teepee. Das war so toll. Ich kann es euch wärmstens empfehlen. Ja, und die haben abgerissen. Das war amazing.
0: Hallo.
1: Ja, deswegen würde ich sagen.
0: War das dein erstes Mal Creepy Teepee?
1: Ja, es war das erste Mal und ich glaube auch nicht das letzte. Ja.
0: Cool. Excited.
1: Genau, und das war tatsächlich einer meiner Highlight-Acts auf jeden Fall.
0: Okay. Let's dig it in.

0: Ich würde gleich noch einen anschließen und muss mir mal eine gute Freundin denken. Es ist nämlich auch ihr Summer Hit. Und
1: What is it? Tell me about it.
0: Es Crush, Crush, Crush von Coco und Claire Claire.
1: Gott, no? Ich liebe Coco und Claire Claire.
0: Ja, ich auch. Und die der so gut. Song ist wirklich einfach ultra der Summer Hit. Und ja, liebe Grüße an die Freundin, wenn du es hörst, you know.

0: I love the song.
1: Same, so, so schön.
0: Ja, ich habe einen Song, den ich als nächstes spielen will. Er heißt Sexy 2 von Jockstrap. Und das ist so ein Remix-Album, was Jockstrap nochmal rausgebracht hat. Ich glaube, dieses Jahr, letztes Jahr. Egal, jedenfalls ist das auch so ein Gay-Hit von mir. Beziehungsweise es ist jetzt nicht ein klassischer Hit. Er ist relativ ruhig. Aber er ist super schön und ich liebe die Lyrics.
1: Sweet.
0: Also ja, kennst du Jockstrap?
1: Ja, aber auch durch dich hauptsächlich. Ganz kurz und ich glaube, vielleicht können wir noch mal kurz sagen, weil hier hört man so Hühner im Hintergrund.
0: Mm,
1: mm-hmm. Wir sitzen direkt neben dem Hühnerstall.
0: Yeah, maybe they want to tell us something.
1: Ja, wir können es ja mal rausfinden.
0: Ja, yeah, wir finden es raus und spielen erstmal ein bisschen Musik.
1: Headphone.

0: Welcome back. Ich habe mir gerade einen Kaffee geholt und wir haben hier ein kleines Kaffeedrama.
1: Ja, so schlimm.
0: Wir wohnen, also wir haben hier so ein Airbnb, es sind so zwei so ausgebaute Bauwägen und wir haben halt da keine Kaffeemaschine, beziehungsweise eine Padmaschine, ne? Aber ja. Wir haben keine Pads. Und hier wohnen noch so andere Leute und wir haben gestern nach Kaffee gefragt und dann haben sie uns auch einen gemacht. Aber ich glaube, sie waren so ein bisschen sauer, weil wir die Kanne nicht zurückgebracht haben.
1: Und jetzt weil wir heute mal baden wollen.
0: Heute haben wir leider keinen bekommen. Deswegen müssen wir den kalten trinken von gestern. Das ist ein Bummer. Und ja, irgendwie, I have to say, ich hatte schon mal freundliche Nachbarn im Urlaub.
1: Ja.
0: Naja. So ist es. Enjoying the cold coffee.
1: Ja, aber ist gar nicht so schlimm.
0: Wir haben Oatly-Milch.
1: Als nächstes kommt ein Song von Solange und also ich für meinen Teil, du glaube ich auch, ab Solange so spät entdeckt, Anfang diesen Jahres.
0: Dieses Jahr? Nee, ich glaube, du hast mir schon länger immer von Solange erzählt.
1: Auf jeden Fall so amazing und passt auch glaube ich gerade zu dem Song, den du angemacht hast, der war übrigens extrem schön.
0: Ja, ich habe auch gestern, ich habe zu dir gesagt, ich habe Solange dieses Jahr finally verstanden und ich habe es wirklich versucht, auch die letzten Jahre und ich weiß nicht, was es war, aber irgendwie hatte ich noch keinen Zugang und now I'm fully into it.
1: Okay. Stay flow.
0: Stay flow.

0: Ja, das war Solange. Und Weeps macht einen kleinen Ausflug zu den Hühnern.
1: Ich versuche die gerade mal anzulocken, aber ich glaube, das Kabel reicht doch nicht.
0: Oh shit, okay. Ja, jetzt kräht auch der Hahn kräht wirklich ununterbrochen. Und jetzt, wenn wir ihn brauchen?
1: Ja, der Mackerhahn kommt schon.
0: Okay.
1: Der ist so riesig.
0: Ja, es sind auch 4 Hähne. Oh mein Gott. Juhu.
1: Hallo, wünschst du dir auch einen Song? Hallo? Okay.
0: Hast du? Was wünscht er sich?
1: Das ist keine Mikrofon-Schei.
0: Okay. Wir spielen Ebbo. Und zwar Big Simple.
1: Yes.
2: Shut.

0: Sorry, es ist gerade ein bisschen windig hier. Mhm. Aber ja, wir sitzen ja hier immer noch im Garten.
1: This is a real-life-radio-show.
0: It is.
1: Was können wir machen?
0: Als nächstes habe ich noch einen Sommerhit mitgebracht. Der heißt Sommerstrandmeer von 6,90 Euro.
1: Geil.
0: Glaube ich, sagt alles.
1: Yeah.
0: Ja. Ich habe den gespannt. Auf jeden Fall gefühlt. Okay. In unserem kleinen Mini-Short-Urlaub.
1: Geil. Ja, ich kenne den noch nicht so gut, aber ich höre ihn gerne nochmal an.
0: Schau dir mal rein. Wir sind auf dem Highway.

0: 38 Grad und bald 69. Unser Urteil hart kriegen, lebenslänglich. 36 Grad und bald 69. 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
1: Irgendwie war da gerade der falsche Song in der Warteschlange. Ich wollte eigentlich Everything is Romantic. Ja.
2: My bad. Upsi.
1: Ja, Everything is Romantic. Ich glaube, das ist der Song von Brad, der mich am meisten berührt hat die letzten Wochen. Es hat auch so einen Grad von Obsession bei mir erreicht, dieses Album. Und ich glaube,
2: man merkt es kaum.
1: Ich glaube, es hat mit dem Song angefangen. Ja, der ist irgendwie very deep to me. genau. Und danach würde ich sagen, erzählen wir euch mal ein bisschen was über unseren Brad Summer.
2: Okay.
1: Aber erstmal, Everything is Romantic.

0: Ja, wir haben parallel gerade schon drüber geredet. Falling in love again.
1: Ist auch so part of Brad Summer.
0: Gar nicht, was damit gemeint ist.
1: Letztens meinte auch eine befreundete Person zu mir, das beschreibt so ihr Leben. Wenn du das hörst, du weißt, dass du gemeint bist, glaube ich.
0: Ja, voll weird, ständig sich zu verknallen.
1: Anstrengend auch, ja.
0: Mhm.
1: Was ist Brad Summer noch so für dich?
0: Also mein Style hat sich jetzt auf jeden Fall seit kurzem nochmal geändert.
1: Inwiefern?
0: Ich glaube, es ist schon so ein Deep Dive in so nicht binär sein, aber trotzdem so diesen Hyper-Fem-Style rocken.
1: Mhm.
0: Und ich glaube, das
1: I see.
0: Embrace ich jetzt diesen Sommer komplett. Ja. Führt dazu, dass man einfach voll oft falsch gelesen wird. But I don't care. Because I'm feeling it finally.
1: Yes.
0: Ich glaube, das macht für mich Brad Summer aus.
1: Yeah.
0: Und irgendwie auch den Urlaub, den wir haben. Und da
1: komplett.
0: Kann man ja einen kurzen Abriss auch zu dem Intro geben, zu unserem Jingle.
1: Yes.
0: Mit Battle Axe.
1: Battle Axe.
0: Könnt ihr mal googeln, was das übersetzt bedeutet.
1: Ja. Yeah.
0: Und wir haben ja für uns auch ein bisschen. Oh.
1: Okay, it's windy.
0: Windy. Sorry, guys. Das ist einfach so, wenn man in der Nature ist.
1: Ja. Yeah.
0: Ja, und wir haben ja für uns ein bisschen den Namen Schreckschrauben geclaimed.
1: Ja, irgendwie schon auch seit ein paar Jahren, würde ich sagen.
0: Ja. Aber ich glaube, es ist einfach manchmal eine Appearance.
1: Ja, und so causing a scene.
0: Ja.
1: Wo man halt so hingeht. Ja, das passiert uns irgendwie öfter.
0: Und
1: wenn wir zu zweit unterwegs sind.
0: Aber es fühlt sich für mich auch gut an, weil ich habe das Gefühl, wir machen so unser Ding.
1: Ja.
0: Und ich fühle mich mit dir dann auch immer sehr strong and empowered.
1: Oh. Ja, me too. Ja, ich finde, Brad Summer ist auch ungefähr jede Person, das haben wir auch so die letzten Tage gemacht, jede Person im Freundinnenkreis oder auch so Family durchzugehen und zu besprechen, ob das eine Brad ist oder nicht.
0: Ja, stimmt.
1: Ja, also falls ihr wissen wollt, ob ihr für uns eine Brad seid oder nicht, dann könnt ihr uns gerne fragen.
0: Stimmt.
1: Ja, aber am Ende, everyone can be a Brad. Also.
0: Yes.
1: Die Deutungshoheit haben natürlich nicht nur wir alleine. Aber ja, ich glaube, ja, mir geht's ähnlich. So Brad Summer ist einfach eine Attitude und ich habe auch das Gefühl, ich unlocke manchmal so neue Characters diesen Sommer und fühle mich damit aber irgendwie voll wohl. ja. Ja.
0: Sehe ich bei dir auch diesen Sommer. Vor allem mit deinem neuen Accessory.
1: Ja, ich habe mir eine Brille, ich brauche halt keine Brille, was ja voll gut ist, aber ich wollte schon so gerne eine und jetzt habe ich mir einfach mal so eine Lesebrille geholt. Ja.
0: Und die unlockt auch einfach einen neuen Charakter.
1: Ja.
0: So ein guter Look.
1: Das spüre ich auch. Ja, und wir haben jetzt tatsächlich auch vor ein paar Tagen Tickets gebucht für Charlie XCX in Glasgow.
0: Juhu.
1: Erst im Dezember, aber ich freue mich so doll.
0: Ja, es wird mega funny. Ich habe auch schon richtig Bock drauf.
1: Yeah.
0: Aber auch zum Thema Brad Summer habe ich jetzt wirklich einen kleinen Punk-Exkurs machen.
1: Mm-hmm.
0: Ich war ja 2 Wochen unterwegs mit Autobahns, Sweet Band, Kisses gehen raus. Und dann waren wir 2 Tage in Madrid bei Sextape. Mega die Sweet Bands, für mich einfach alle komplette Brads.
1: toll.
0: Ja. Liebe Grüße an der Stelle an euch und ich habe auf jeden Fall einen Song auch mitgebracht.
1: Geil, ich bin voll gespannt.
0: Von Sextape. Genau. Wer die nicht kennt, checkt die bitte aus. Und ja, warte jetzt, wenn ich den, okay. Genau, den Song, den ich mitgebracht habe, der heißt Sad Summer.
1: Mhm.
0: Ein bisschen passend zu unserem Thema auch. Und ja, ich mache den einfach mal an. Viel Spaß. Liebe Grüße an Sextape.

0: Sextape.
1: I love it.
0: You are so amazing.
2: So gut.
0: Ja. Und dann habe ich noch einen anderen, für mich Klassiker und forever great Song mitgebracht. Von Hole. Violet heißt der.
2: Kenne ich auch nicht.
0: Courtney Love singt in der Band mit. Mhm. Und es ist einfach auch eine Punk-Icon. Und richtig früh war die schon mein Idol.
2: Toll.
0: Ja. Das ist einfach amazing. Und diesen Song fühle ich. Und dieses Jahr habe ich die irgendwie wieder ganz viel gehört. Und das will ich euch auch nicht vorenthalten. Und weil es einfach jetzt auch ein Sommer-Classic für mich ist. War. Okay. Have fun. Hihi.

0: Das war Isabella Love Story. Auch absolute Brad. Oh mein Gott. Ich habe Isabella auch live gesehen beim Creepy Teepee. Das war auf jeden Fall amazing. Ja, Reggaeton auf jeden Fall auch part of my Brad Summer, würde ich sagen. Und wir haben gerade ganz spontan entschieden, noch einen Song zu spielen, den wir beide, glaube ich, nicht wirklich kennen. Ja. Von Nati Peluso.
1: Ja, Manhattan heißt der.
0: Ja, wir dachten so, Manhattan kann eigentlich kein Fehler sein. Ja, wir hören mal rein.

0: Amazing.
1: Ja.
0: Ja, so langsam kommen wir schon zum Ende, aber...
1: ganz langsam.
0: Ganz langsam, das stimmt. Was bei mir auf jeden Fall nicht fehlen darf, ist Lastic Puppy. Lege ich voll gern auf und immer. Ist, glaube ich,
1: geil.
0: Einer meiner most played artists. Mhm. Ja, Empathy Reserved heißt der Song, den ich mitgebracht habe. Ja, nochmal ein kleiner Upper.
1: Yes.

0: Okay, ich habe nur einen eingeschoben. Hey.
1: Ja, hat gut gepasst.
0: Ja,
1: ein kleiner Upper. Ja. ja, ich habe auch noch einen Song. Das ist auf jeden Fall auch einer meiner Top-Sommer-Hits. Shining Star von Smerz. Ja, ich habe den irgendwie den ganzen Sommer über immer wieder gepumpt. Und hat mir...
0: Ich kenne den gar nicht.
1: Ja, der ist richtig toll. Kennst du Smerz aber?
0: Mm-mm.
1: Das ist irgendwie, ja, very special music. Und der Song fällt auch ein bisschen raus, würde ich sagen, aus dem Rest.
0: Mm.
1: Aber ja, ist einfach mega gut. Und ich habe meine ganze WG beschallt damit den ganzen Sommer.

0: so.
1: Ja, war sweet.
0: Ja, fand ich auch. Obviously.
1: Ja, ich würde einen reinhauen von Marina Herlob. Ich bin mir gar nicht sicher, ob ich das immer richtig ausspreche. Aber
0: okay, ich kenne die Person auch nicht.
1: Der Song heißt Miu. Mhm. Und der ist ganz sweet.
0: Ist das eine Schnecke auf dem Cover?
1: Ja, das Cover ist mega cool. Das ist so ein Schneckenmensch.
0: Geil, hier sind auch so viele Schnecken.
1: Ja, komplett.
0: Weinbergschnecken, Nacktschnecken.
1: Ja,
0: wir sind them.
1: Von Snaggle World gelandet.
0: Ja.
1: Oh, jetzt ist wieder windy.
0: Ja. Dann spielen wir schnell mal Musik.
1: Ja, ich mach den rein.

0: Mega schön.
1: Mhm.
0: Wow. Ja. The show is coming to an end.
1: Mhm.
0: Langsam. Langsam, aber sicher. und ich würde gerne noch einen Song von Poison Girlfriend spielen. Ich bin gestern viel früher als Weeps aufgewacht und dann noch eine Runde spazieren gegangen und habe Poison Girlfriend gehört und bin hier so durch die Felder gelaufen. Oh, der Wind. Ja, aber das war super schön. Und ich liebe einfach Poison Girlfriend und irgendwie ist das das perfekte Setting hier. Deswegen, ja. The End of History heißt der Song und das Album Shyness. I can relate sometimes very much.

0: Wow, der ist mega schön.
1: Ja, oder?
0: Ja, voll cool produziert auch.
1: Mhm. Ja. Wow. Ich wollte noch einen kleinen Werbeblock einschieben. am Freitag ist Dyke March in Leipzig. Der erste Dyke March in Leipzig ever. Und ja, kommt bitte alle. Das wird ganz toll. Ich freue mich schon sehr.
0: 16.8. Leute.
1: Genau, 16.8. 17 Uhr am Richard-Wagner-Platz.
0: That's it.
1: That's it.
0: Almost.
1: Fast. Natürlich kommt der Banger zum Schluss. Mhm. Aber das waren jetzt unsere Red Summer Essentials.
0: Mhm. Ja. Danke fürs Zuhören.
1: Yeah.
0: Und wir verabschieden uns. Das waren Criminelli
1: und Weeps aus der Uckermark.
0: Bye bye. You wanna guess the color?

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1: Yeah, yeah. Old Dirty Laundry Mix for my man Gian. Gian, was geht? Geil. Geile Musik, wir freuen uns alle, toll. Oh, nice. Yeah, Leute, wie geil ist das denn? Für Old Dirty Laundry von

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1: Notiz für die Welt danach. Hi, guten Abend. Heute ist 16. Juni 2021. Ich bin die Aiko und das ist Notiz für die Welt danach. Wie geht's euch, meine liebe ZuhörerInnen? Und ich bin heute nicht live, was mir ein bisschen so komisch macht. Ich habe noch voll den Sonnenschein hier und genau. Aber heute wollte ich mit euch dann über den Olympischen Spielen ein bisschen Gedanken machen. Genau. Aber bevor wir damit anfangen, wollte ich dann noch euch berichten, dass unsere Protestoper Laudativo am Samstag super toll gelaufen war. Das war echt ganz toll und genau, waren total viele Menschen da und die eben halt dann mitgelitten und mitgekommen sind zu unserer Geschichte, die ja eben halt dann in der Straße tatsächlich stattgefunden hatte und stattfinden nach wie vor. Und das war wirklich echt sehr berührend und ich bin sehr, sehr froh, dass ich diese ganz tolle Aktion mitmachen konnte. Und das wird dann nochmal am Sonntag passieren, 20. Juni ab 19 Uhr am Marianenplatz. Also falls ihr in Berlin seid, dann kommt bitte vorbei. Genau. Und heute geht es, wie gesagt, um die Olympischen Spiele, vor allem in Tokio, die eigentlich letztes Jahr hätte stattfinden sollen. Und dann jetzt wurde dann um ein Jahr verschoben durch Corona. Und jetzt wollen mehr als 300.000 Menschen diese Spiele absagen. Also die haben alle unterschrieben und das haben wir ja auch dann eingereicht bei der japanischen Regierung, was überhaupt nicht angenommen wurde. Ich glaube, die haben das angenommen, aber keine Reaktion darauf gezeigt. Und warum wir das halt dann jetzt nur noch vor einem Monat oder anderthalb Monat versuchen, das absagen zu lassen. Genau, das möchte ich heute dann mit meiner Superfreundin aus Wien, Haruko, zusammen sprechen. Nachher, sie ist dann nachher dann live dabei. Und bevor wir spezifisch auf die Olympischen Spiele in Tokio eingehen, wollte ich dann noch Textteile lesen aus dem Korruption im Sport, auch eine Gefahr für den Sport. Lesen von Aput 19 und 20, das ist dann die Ausgabe von, wann war das, neulich? Ich gehe ganz schnell zurück. Mai, genau. Genau, das möchte ich dann auch kurz vorlesen. Und dann spreche ich die Haruko an. Genau. Also Korruption im Sport, auch eine Gefahr für den Sport. Freier Gassmann, Michael Koch. Und ich fange an von der dritten Seite davon. Erwartungen an den Sport als besonderes Gut. Sport und Wettkampf und die dabei bestehende Kooperanz, in Anführungsstrichen. Klammer, die Gleichzeitigkeit von Kooperation und Konkurrenz, Klammer zu, beruhen auf einem umfassenden Normenwerk, das über die formalen Regeln des Sports hinausgeht. Das Geschäftsmodell, in Anführungsstrich, des Sports baut somit vornehmlich auf Vertrauen auf, das durch abweichendes Verhalten erheblich gestört werden kann. Denn nur, wenn die ethisch moralische Integrität des Wettbewerbs in Anführungsstrich gewahrt bleibt, werden die SportlerInnen grundsätzlich darauf vertrauen können, dass es sich um einen fairen, regelkonformen Wettbewerb handelt und damit bereit sein, die Kosten für die Teilnahme zu tragen. Aus Sicht der KonsumentInnen sind sportliche Leistung und Regeleinhaltung zudem komplementäre Güter, die erst zusammen das Produkt Sportwettkampf bilden, deren Wert sich am Eintrittspreis für den Stadionbesuch oder an der Zeit, Klammer, und den eventuellen Pay-TV-Gebühren, Klammer zu, am heimischen Fernseher bemisst. Den ZuschauerInnen bleibt dabei nur die Möglichkeit, an die Regeleinhaltung durch die AthletInnen und die anderen Personen im Wettkampfumfeld zu glauben. Auf Seiten der Organisationen sowie der WettkampfteilnehmerInnen ist es somit im Sinne von Nachfrage und Angebot wichtig, das Vertrauen der KonsumentInnen in das redliche Vorgehen im Sinne des Sportgeistes nicht aufs Spiel zu setzen. Kommt es doch zu einem solchen Ereignis, bleibt den VertreterInnen der betroffenen Sportart nichts anderes übrig, als zu beteuern, dass es sich dabei um einen Einzelfall handelt, den man rigoros aufzuarbeiten gedenke. Kann dieser Anschein nicht gewahrt werden, weil zum Beispiel in zeitlicher Nähe weitere Fälle bekannt werden, kann dies zu einem nachhaltigen Vertrauensverlust führen. So beschlossen etwa ARD und ZDF das Ende der Tour de France Berichte.
0: Oh, sorry. 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

0: Komm, wir gucken mal. Du kannst ja schon ein bisschen lesen.
1: Okay. Also, H, A,
0: ja,
1: K,
0: ja,
1: Feier, E,
0: ja,
1: Z,
0: hm,
1: P, E, A, R, E.
0: Kannst du es zusammenlesen?
1: Reena.
0: Reena heißt der Löwe? Boah, das ist ja ein cooler Löwenname. Cool, dann gehen wir mal weiter, oder?
1: Warte, komm mal her. Ich muss dir mal was flüstern.
0: Okay.
1: Wir müssen mal hier hin.
0: Wir gehen mal hinter den Löwen, verstecken uns vor den Leuten. Was musst du mir denn flüstern? Okay, warte, ich komme mal runter.
1: Warte, wir müssen da hoch.
0: Okay, wir gehen hoch. Ja, weg. Los. Verstecken. Ja, verstecken.
1: Komm her.
0: Okay.
1: Okay.
0: Wir sind hinter dem Löwen. Ja.
1: Ist das ein Löwe, sondern ein ganz, ganz super Geheimversteck.
0: So.
1: Aber da hinten, das Häuschen, ist noch ein super, super, duper Geheimversteck.
0: Hä, hey, die klatschen ja an den Stein. Die haben geklopft.
1: Wer klopft hat?
0: Die Leute haben an den Löwenstein geklopft. Oh, hast du es auch probiert? Hm. Ist ja lustig. Okay, wie kommen wir jetzt wieder hier runter? Mach langsam, hier ist es schlammig. Wollen wir hier lieber runter?
1: Nein, da.
0: Auf der rechten Seite. Okay, warte. Ich gehe vor. Stopp.
1: Ich setz mich hier hin.
0: Mhm.
1: Du kannst ruhig dahin. Okay. Ich weiß schon einen Weg. Oh, eine Zauberkugel. Glaube ich.
0: Ist das eine Zauberkugel?
1: Ja, guck. Da.
0: Oh.
1: Ene, Mene, 1, 2, 3. Zauberkugel, du bist frei.
0: Und jetzt?
1: Hex, Hex. So geht das.
0: Was macht Guck. Die jetzt? Fängt sie jetzt an zu leuchten?
1: Nein, sie fängt jetzt an, ein bisschen größer zu wachsen. Siehst du? Immer größer wird sie. Kommst du?
0: Ja.
1: So geht sie nämlich. Findest du cool?
0: Ja. So, jetzt
1: also, immer wenn du da hingehst, dann kannst du sagen, Ene, Mene, 1, 2, 3, Zauberkugel, wachst doch frei. Und dann Hex, Hex, und dann wächst die immer größer.
0: Okay, wo jetzt hin? Wollen wir auch die Treppe runter, wo die Leute lang gehen?
1: Ich habe eine Idee.
0: Ja.
1: Wir können nicht hinterher schleichen.
0: Wieso?
1: Weil es ist halt cool.
0: Okay, na dann. Los.
1: Und wenn uns jemand sieht, sagen wir, da lang, hinter die Statue müssen wir.
0: Das ist ein Steinhäuschen. Jetzt kommen wieder Treppen. Wollen wir zählen?
1: Ja.
0: Los geht's.
1: 1, 2, 3, 4, 5, 6, 7. 1, 2, 3, 4, 5. 6. 1, 2, 3, 4, 5, 6.
0: Jetzt schauen wir uns mal dieses runde Häuschen an.
1: Ja, komm, wir verstecken uns. Nee, wir lunsen. Da. Runter.
0: Da ist eine Brücke, siehst du sie?
1: Psst.
0: Okay.
1: Hier ist ein super Geheimversteck.
0: Okay, gehen wir einmal um das Häuschen rum.
1: Ja.
0: Fass mal an, das ist aus Holz.
1: Oh, komm mal her. Oh, guck mal.
0: Hier ist eine Tür.
1: Nein.
0: Sie ist verschlossen.
1: Vielleicht ist das Knusper-Knusper-Haus.
0: Meinst du, das ist das Hexenhäuschen? Hm. Sieht so ähnlich aus, ne? Ist niemand drin. Okay, wo möchtest du jetzt hin?
1: Vielleicht können wir ja runtergucken und lunzen, was die Leute machen.
0: Guck mal, da ist der Fluss, das ist die Ilm.
1: Ilm, gut, da gehen wir hin. Super Idee.
0: Okay, zur Ilm?
1: Ja, zur Ilm. Weil das ist nämlich ein super, super... Da sind sie!
0: Okay.
1: Psst, leise. Die gehen auch zu dem Ilm. Okay, wir müssen ganz leise sein. Herschleichen. Leise.
0: Wir haben die Treppen gar nicht gezählt. Aber ist nicht schlimm.
1: Ja. Schnell. Dann sind sie weg. Da sind sie. Wir könnten uns auch verstecken. Komm her.
0: Was ist das?
1: Vielleicht wohnt da jemand.
0: Da wohnen Kieselsteine drin.
1: Hallo, Kieselsteine. Jetzt streuen wir das hier so hin. Machst du das auch? Ein bisschen nehmen und hinstreuen. Das macht nämlich voll Spaß. Glaub mir. Weil, wenn du ein Korn mitnimmst und das in eine Muschel steckst, dann wächst die und dann wächst daraus eine große Kugel. Und weißt du, ich glaube, daraus können auch Perlen werden. Schöne Perlen, zum Beispiel so eine weiße da. Dann wachsen und irgendwann ist das dann eine Kugel. Das kann dann jemand suchen und dann ist ganz toll. Komm.
0: Aber wo lang jetzt?
1: Da lang.
0: Über die Brücke?
1: Ja.
0: Meinst du, hier gibt es Tiere im Fluss?
1: Hm.
0: Welche?
1: Krokodile!
0: Meinst du?
1: Komm, wir gehen mal weiter.
0: Aber jetzt habe ich Angst wegen den Krokodilen.
1: Die gucken doch nicht raus. Die wissen doch nicht, dass hier Leute rumspazieren. Such mal einen kleinen Stock.
0: Okay, gehen wir weiter?
1: Wollen wir Musik machen?
0: Warte, du musst den in die andere Hand nehmen. Und jetzt los, renn!
1: Wer taucht da?
0: Wo?
1: Na, wer taucht da?
0: Sag du mal, wer ist das denn?
1: Ich weiß es nicht. Ich glaube, die Ente. Sollen wir die Ente Maya sie nennen?
0: Dass sie Maya heißt?
1: Ente Maya. Hallo, Ente Maya.
0: Okay, wollen wir jetzt weiterlaufen?
1: Warum?
0: Warum nicht? Wir gehen jetzt hier wieder lang, nach vorne, links an der Brücke vorbei. Wieder von der Brücke runter. Das ist hier die Quelle.
1: Wir können uns hier hinsetzen dafür. Ich trinke kurz mal was. Probier mal. Oh, das schmeckt so, so lecker. Probier mal. Es ist echt lecker. Das ist echt gesund.
0: Wir gehen links an der Brücke vorbei.
1: Nein, ich kann aber nicht.
0: Wir können doch auf dem Weg ein Spiel spielen.
1: Ja.
0: Welches?
1: Ich kenne eins.
0: Dann komm aber jetzt.
1: Stock hüpf. Stockhüpf. Okay, da müssen wir immer sowas machen.
0: Den Stock
1: wegschmeißen. Cool, oder?
0: Ah, du schmeißt den Stock vor und läufst dann hinterher.
1: Ja.
0: Okay.
1: Und immer wieder aufheben.
0: Aber dann so weit, wie du kannst. Das war weit. Jetzt ich.
1: Boah.
0: Sind wir jetzt fertig mit Stockhüpf?
1: Ja.
0: Dann können wir ja jetzt was anderes spielen vielleicht.
1: Was?
0: Was anderes spielen.
1: Okay, jetzt laufe ich. Guck mal.
0: Na, schon wieder ohne Augen. Na, jetzt ist hier wenigstens ein Geländer. Da kannst du nicht in den Fluss reinlaufen.
1: Aber du sagst mir, wo ich lang laufen soll.
0: Okay.
1: Du sagst mir, ob ich geradeaus gehen soll oder links oder rechts, okay?
0: Okay.
1: Das sagst du mir.
0: Ich laufe hinter dir. Immer geradeaus. Geradeaus. Okay. Geradeaus. Geradeaus. Ich habe eine Idee.
1: Was?
0: Du könntest einfach dich am Geländer festhalten, weil dann brauche ich dich auch nicht führen.
1: Okay.
0: Mach die Mütze runter und halte dich am Geländer fest. Aber nicht lunsen.
1: Warum?
0: Na, ist doch lustig. Da musst du nur am Geländer fühlen.
1: Immer weiter geradeaus. Du sollst mich aber führen.
0: Na, das Geländer führt dich aber viel besser als ich.
1: Okay, immer weiter geradeaus. Aber nicht lunsen. Da ist ein Baum. Da sind noch mehr Bäume.
0: Woher weißt du es, wenn du doch deine Augen zu hast? Lunst du?
1: Hallo.
0: Hallo.
1: Stark hüpfst du und heißt das eigentlich?

0: Klingt auch toll, oder?
1: Mhm. Oh, ein Stock. Klingt auch toll wie ein Storch.
0: Stimmt. Wenn du den Stock vor einem Baum haust, klingt es wie ein Storch.
1: Ich habe eine Idee.
0: Okay.
1: Wollen wir ein Wettrennen machen?
0: Oh, na gut.
1: Okay. Auf die Plätze. Nee. Wenn ich Rhyme sage, rennen wir los.
0: Rhyme.
1: Zäh.
0: Warum? Okay, mach.
1: Zäh. We. Can. Zäh.
0: Hey, du hast nicht Rhyme gesagt. Ist okay, du hast nicht Rhyme gesagt.
1: Okay, warte. X, E, U, Rhyme. Bis zu dem Stein. Stopp. Okay, jetzt fährt der Weg hier hin.
0: Und jetzt gehen wir hier hoch, den Berg hinauf, wo die zwei Steine aufeinander gestapelt sind. Komm mit. Wir können den Stock ja beiseite legen. Dann kann der Nächste ihn benutzen für das Spiel.
1: Was?
0: Dann kann der Nächste den Stock für die Spiele benutzen.
1: Nein. Also, komm mal her. Geh mal zu mir. Also, mit dem machen wir jetzt eine Linie. Und der oben ankommt, der darf diesen Stock bis ans Ende unserer Tage behalten.
0: Also sozusagen, wer als erstes oben auf den drei Steinen ist, hat gewonnen. Also auf dem Hügel.
1: Warte. Ich zeig dir noch was Besonderes.
0: Warte, erst hoch. Und los. Wir schaffen das.
1: Aber zusammen.
0: Hochklettern. Auf die Steine. Ja, ja. Sehr gut. Und hier hoch.
1: Als Spiel ist das unser Boot.
0: Okay.
1: Ah, kannst du mir helfen?
0: Das müssen wir jetzt. Okay. Das schaffen wir. Ja.
1: Das ist auch nicht so weit. Ja.
0: Yeah. Oben.
1: Okay. Bleib hier. Ah,
0: geschafft.
1: Hier ist unser Segel.
0: Und jetzt, wo segeln wir jetzt hin?
1: Nach. Wohin magst du denn gerne?
0: Wohin magst du denn gerne?
1: Nach Ägypten.
0: Nach Ägypten? Dann segeln wir jetzt nach Ägypten.
1: Okay.
0: Los geht's.
1: Dauert schon lang, weil wir sind ja weit.
0: Stimmt.
1: Tschüss, liebe Leute, wir gehen jetzt.

Das war Zwischen zwei Schritten, entstanden im Kurs Langsamkeit als Widerstand, der sich im Wintersemester 25/26 unter der Leitung von Friederike Moormann mit Sound und Audiovox beschäftigte. Können wir in Weimar so verlangsamen, dass dies ein Widerstand gegen Produktivitätsnormen darstellt, gegen Erwartung an Geschwindigkeit? Studentin Sophia Taube ließ sich von ihrer eigenen Route abbringen, indem sie sich zusammen mit einer deutlich jüngeren Begleiterin auf den Weg machte. Zwischen zwei Schritten handelt von Löwenstatuen als Aufpassern, Krokodilen in der Ilm und dem Erspielen von Umgebungen. Sophia und Jana zählen Treppen, segeln dahin, wo auch immer man hin mag. Das waren die letzten 17 Minuten zwischen zwei Schritten von Sophia Taube. Als nächstes hören wir Hörerinnerungen. Im Wintersemester 2021 nimmt Bauhaus-Alumni Marco Hörschelmann das Hören zum Anlass, um sich zu erinnern. Er begibt sich auf eine Wanderung in seine Heimat und die Klänge seines Aufwachsens. So fragmentarisch wie das Erinnern selbst, hangelt sich Hörerinnerungen durch Fixpunkte im Leben des Autors. Von Sommern mit Oma über vergessene Graffitis zu Pep in Erfurt. Der Essay ist eine Coming-of-Age-Wanderung, ein intergenerationales Selbstporträt, eine akustische Erforschung der eigenen Biografie. Das hören wir gleich die nächsten 15 Minuten. Und danach folgt Abtauchen. Unter dem Titel Die unerhörte Landschaft kollaborieren im Wintersemester 21/22 Studierende des experimentellen Radios mit dem Institut für europäische Urbanistik. Auf der Suche danach, wie man horchen muss, um neue Perspektiven auf Landschaften und bauliches Erbe zu erproben, lauschten die Teilnehmenden im Vogtland den Autos, Vögeln oder Wind, der durch die Ruinen zog. Das Vogtland weist als Grenzgebiet zwischen Sachsen, Thüringen, Bayern und Tschechien aufgrund seiner facettenreichen Vergangenheit ein reiches bauliches Erbe auf. Im Audiowalk Abtauchen von Laura Elena Bein, Maximiliane John, Helena Maria Cahill und Kaya Peters erforschen wir die Sagen, Geschichten und Erinnerungen rund um die Weiße Elster in Greiz. Erinnert werden diese von Gisela und Ute, zwei liebevollen Locals im Rentenalter. Gesprochen werden sie von Eva Köhler und Erika Meister. Also zuerst Hörerinnerungen und dann Abtauchen. Viel Spaß damit!

Die Hühner. Sie begleiten einen hier klanglich ständig. Fast nie scheinen sie ruhig zu sein. Immer muss ein Hahn sein Revier markieren. Durch lautes Krähen. Er hat auch konkurrierende Hähne, die ebenfalls ihr Revier markieren. Durch lautes Krähen. Wer ist lauter? Ist das wichtig? Hühner gackern, glucken. Aber sie krähen nicht. Hähne gackern auch, nur tiefer. Aber sie können krähen, und das sehr hoch. Während die Hühner und Hähne hier zu hören sind, lernte ich draußen auf dem Hof das Fahrradfahren. Im Sommer mit Oma. Die Schwalben flogen tief. Und ich erinnere mich an die Angst, die ich vor den Schwalben hatte. Ich hatte Angst davor, dass sie sich in meinen Haaren verfangen könnten und dann meinen Kopf anpicken. Ich schrie und weinte vor Angst, flüchtete vor ihnen. Oma musste immer lachen, wenn ich da so schreiend auf dem Fahrrad versuchte zu fahren. Ich würde heute wahrscheinlich ebenfalls lachen, wenn ich mich so sehen würde. Vielleicht wollten die Schwalben mir auch einfach nur helfen, dass ich bald allein Fahrrad fahren konnte und jagten mich deshalb. Vielleicht haben sie gesehen, dass ich generell ein ängstlicher Mensch bin und nutzten das zu meinem Guten und jagten mich deswegen, damit ich fahren lernte. Vielleicht jagten sie aber auch einfach nur Insekten, die es auf einem Bauernhof ja zuhauf gibt. Und ich störte sie bei der Jagd nach Nahrung mit meinem Geschrei. Ich werde es wohl nie herausfinden. Und es ist auch egal. Fahrradfahren ist ein Kinderspiel und ich bin hier auf dem Hof viele Runden gefahren. Danke, Oma. Danke, ihr Schwalben. Während die Hühner und Hähne hier zu hören sind, spielte ich draußen mit meiner Schwester Fußball und schoss bestimmt, übertreiben wir mal, um die 5 Fenster ein. Ich habe oft Fensterscheiben eingeschossen. Ich war ja nicht sofort so gut wie ein Amateur. Ich musste auch noch einiges lernen. Natürlich bekam ich immer einen Satz warme Ohren. Oder dramatisiere ich das nur und es war in Wirklichkeit gar nicht so schlimm? Ich erinnere mich auf jeden Fall, dass ich mehrere Male vor meinem Vater davonlief. Manchmal dachte ich, in meinem kindlichen Leichtsinn, dass es in dem Moment ein Spiel war. Aber als es dann wehtat, war ich mir sicher, dass es das nicht ist. Ist es gerechtfertigt, das hierin zu erwähnen? Meine Großeltern sagten mir mal, wenn wir mal tot sind, dann sitzen wir da oben auf dieser Wolke. Opa zeigte auf eine von der Sonne angeschienene Wolke, die am Rand goldgelb strahlte. Und dann passen wir auf dich auf. Ich musste damals lachen, weil ich nicht an ein Afterlife glaubte. Und als sie dann tot waren, hatte ich eine Situation. Im Auto auf dem Weg nach Kerskleben zum Fußballtraining. Ich fahre aus Töttleben raus, richte die Augen weg von der Straße hin zum Beifahrersitz, um etwas zu suchen. Finde es nicht, schaue wieder auf die Straße und plötzlich ist der weiße VW-Pickup nur noch 4, 3, 2 Meter vor mir. Ich reagierte unverzüglich. Natürlich, ohne nachzudenken. Ich habe vorher darüber nachgedacht, dass sie in der Fahrschule immer gesagt hatten, niemals auf die Gegenfahrspur lenken, lieber frontal drauf zufahren. Aber hätte ich das gemacht, dann wäre mein Kopf garantiert zermatscht worden, da der Pickup höher stehende Stoßdämpfer hatte und ich mit dem Auto slightly unter dem Pickup gefahren wäre, bis der Pickup meiner Windschutzscheibe gecrashed und das Auto von 80 auf 0 gebremst hätte. Naja, was dann passiert wäre, will ich gar nicht weiterdenken, es ist auch zu krass. Ich entschied mich also nach links zu lenken, hätte auch nach hinten gehen können. Aber zum Glück fuhr kein LKW, kein Auto auf der Gegenfahrspur. Ich konnte das Auto also locker, so angespannt ich auch war, abbremsen. Aber ich tat dies nicht. Das ist so krank. Ich weiß auch nie, was mich geritten hat. Ich habe gesehen, wie lang die Autoschlange war und wieso die Autos überhaupt stehen blieben. Es war ein Auto, das von der Landstraße auf einen Feldweg abbiegen wollte. Mitten auf der Landstraße. Die Einfahrt zum Feldweg lag am höchsten Punkt, bevor die Landstraße nach Kerskleben wieder Gefälle annahm. Ich habe nicht gesehen, ob irgendwann ein entgegenfahrendes Auto kommt. Ich hatte das Gefühl, dass keins kommen würde. Da trat ich einfach aufs Gas. Das Auto bog in den Feldweg ein. Ich raste, einen Gang runterschaltend, an der Autoschlange vorbei.
Und als ich fast am Ende der Schlange war, sah ich, dass ein Auto entgegenkommt. Das Gaspedal auf Anschlag schaffte ich es gerade so, bevor das Auto mich erwischen konnte, die Schlange zu überholen. Was für ein kranker Scheiß. Ich glaube, ich habe da mein Schicksal herausgefordert. Im Nachhinein musste ich dann an die Worte meiner Großeltern denken. War es das? Waren sie da? Die romantisierende Imagination von Menschen, die auch in mir ist, erzeugt solche Hirngespinste, wie auch solche Aussagen, wie sie meine Großeltern trafen. Vielleicht gibt es ja doch noch was für uns zu tun, nach dem Tod. Wie meine Großeltern. Passen noch immer auf mich auf. Aber man weiß es nie. Vielleicht ist das In-Betracht-Ziehen ja eine Eintrittskarte zu dem Afterlife. Falls es doch besteht und irgendjemand oder etwas darüber bestimmen, auf mein Leben zurückschauen und über mich richten sollte.

Hier habe ich mich stark auf die Lautmarke ICE konzentriert. Ich hielt mich dort schon eine gute halbe Stunde auf, als ich dann direkt vor mir ein uraltes Graffiti entdeckt habe, was mir damals, als wir noch Teens waren, dorthin gesprüht haben müssen. Die Map.

Party mit Pep, Crystal, Kokain. Was es halt gerade gab. Hauptsache schön lang durchhalten und tanzen. Danach After Hour bis Minimum Mittag. Und irgendwann war ich gar nicht mehr bei meinen alten Freunden aus Kleinmölzen. Ich rutschte ab, bekam Schwächeanfälle auf Arbeit, bis ich mich selbst in das Krankenhaus fuhr. Jetzt muss ich an meinen Neffen denken. Dem geht es gerade recht ähnlich. Gestern habe ich mit meiner Schwester telefoniert. Sie sagte mir, dass er auch Schwächeanfälle hat. Seitdem er kifft, ist er abgemagert. Nimmt allerdings mit 17 auch schon Teile und das regelmäßig. Das muss der Grund für die Schwächeanfälle sein. Der Grund für das Kiffen und die Teile liegt wohl eher tiefer. Bei seiner Familie. Seinem nicht präsenten Vater. Der Mann meiner Schwester ist eher ein Choleriker und rastet immer aus. Kann nicht normal über emotionale Themen reden. Es fehlt generell an Feinfühligkeit. Wird es problematisch, wird es laut. Und dann noch der nicht verarbeitete Verlust von seinen Großeltern. Eine Oma hat er noch. Meine Mutter. Seine Ausbildung macht er auch nur, weil er irgendwas machen musste. Aber er hat auch keinen Bock mehr drauf. So ist es symptomatisch, dass er sich vom Leben ermittelt fühlt und das Gefühl hat, nicht hinterherzukommen. Er rennt auf den Zuggleisen, die sich Leben nennen, und wurde bereits vom an mir vorbeifahrenden ICE ermittelt. Mit hinkenden Beinen, von der starken, unerwarteten Realität des Lebens, dem Erwachsenwerden, verletzt, kommt er dem ICE nicht mehr hinterher und muss sich tranquilisen. Und er gibt einen Großteil, wenn nicht sogar alles von dem, was er verdient, aus,

Ich war auch mal so, aber jetzt nicht mehr und frage mich, wie ich in meiner Rolle als Vorbild für ihn damit umgehe. Er weiß um meine Vergangenheit, ich um seine Gegenwart. Ich muss ihm sagen, dass er nicht mehr so weitermachen kann. Aber wie? Ich habe es auch dank meiner damaligen Freundin eingesehen, die mich an die Hand nahm. Danke dafür, Susanne. Und nun? Erstmal

oben am Buchenwald. Ich erinnere mich daran, als mein Opa mir erzählt hat, dass er mal mit seinem Vater hoch zum Buchenwald gefahren ist und eine Kutsche vollladen wollte mit Fundamentsandstein. Die Kutsche mussten sie an einen Offizier übergeben, da sie nicht auf das Gelände fahren durften. Irgendwann wurde ihnen die Kutsche wiedergebracht.

0: Holocaust-Leugner, also auch nicht.
1: Ey, das beschäftigt mich schon sehr.
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0: Frieda, sei nicht so ungeduldig. Ute, meine liebe Freundin, ist eigentlich immer pünktlich und wird sicher gleich da sein. Sei mal etwas leiser. Schau über das Brückengeländer und hör auf das Plätschern des Wassers. Ich wäre am liebsten ein Fisch, der sich so schwerelos in alle Richtungen wie durch die Adern eines Landes fortbewegt. Sogar Regenwetter würde mir nichts ausmachen. Was glaubst du, Frieda, wie es auf dem Grund des Flusses wohl aussieht? Ich stelle mir vor, dass es dort glitzert und funkelt. Und du, Frieda, wärst du auch gern ein Fisch? Oder doch lieber ein Vögelchen, damit du den ganzen Tag in den Ästen der Bäume herumtanzen und singen kannst? Sieh, da ist ja Ute. Hallo, Ute. Darf ich dir Frieda, meine Enkelin, vorstellen? Sie ist schon ganz aufgeregt, weil sie viel von uns erfahren möchte über die Weiße Elster und ihre Geschichte.
1: Hallo, ihr beiden. Schön, euch zu sehen. Schön, dich kennenzulernen, Frieda. Entschuldigt die Verspätung. Ich habe noch in meinem alten Buch gesucht, weil wir doch Frieda recht viel über die Elster erzählen wollen, dass sie genug für ihr Referat hat. Wir können aber gleich mit der Erzählung über die Elster anfangen. Wir stehen ja hier auf der Brücke. Ich kann euch sagen, sie hat ihren Ursprung im Elstergebirge bei Asch in Tschechien.
0: Was für ein schöner Name!
1: Nach 275 Kilometern mündet die Weiße Elster dann hinter Leipzig in die Saale. Elster heißt im Slawischen Alstrava, die Eilende. Im Indogermanischen bedeutet Elster fließen oder strömen. Es ist nicht ganz klar, wo der Name herkommt. Eigentlich finde ich nicht, dass sie hier so besonders eilig ist.
0: Schau einmal nach oben, Frieda. Auf der Spitze des Berges ist die sogenannte Teufelskanzel. Der Sage nach soll der Teufel dort zu den Heiden gepredigt haben. Mein Großvater allerdings erzählte zum Thema Namensgebung folgende Geschichte. Vor langer Zeit wurden regelmäßig junge Männer auf die Spitze des Berges verbannt, um nach Feinden Ausschau zu halten. Diese Männer durften nie wieder in die Zivilisation zurück. Sie mussten sich von den Früchten des Waldes und seinem kleinen Getier ernähren und sahen mit der Zeit aus wie Waldmenschen, ungepflegt, mit langen Haaren und langen Bärten. Der damalige Name für Waldmensch lautete Tüfel. Daraus wurde dann Teufel.
1: Wusstet ihr, dass man schon vor Jahrhunderten Perlen in der Weißen Elster fand? In meinem Buch steht, dass die Flussperlmuschel, lateinisch Margaritifera, kalkarme, intakte Fließgewässer bevorzugt. Das war die Weiße Elster, die Eilende. Die ersten Perlentaucher wurden schon 1445 fündig. Und 1879 wurden insgesamt 23.732 Perlen geerntet, heißt es hier im Buch. Als ob sie einfach wie Blaubeeren gepflückt wurden. Dabei mussten die Perlentaucher für jede einzelne Muschel in die kalte Elster tauchen, sie vom Boden holen und nach oben bringen. Und welch eine Enttäuschung, wenn sie dann leer war. Die Königin Amalia von Sachsen jedoch hat eine Kette von 177 Perlen aus dem Vogtland gehabt. Aber sie hat gewiss nicht gewusst, wie die zustande gekommen war.
0: Ist das nicht überhaupt ein Schmuckstück, das beim letzten Diebstahl aus dem grünen Gewölbe in Dresden gestohlen wurde?
1: Das kann schon sein, aber es ist doch gut, dass sie das nicht mehr erlebt hat.
0: Ja, wirklich.
1: Lasst uns doch mal weiter flussaufwärts gehen und gucken, was uns da noch so begegnet.
0: mal, da drüben auf der anderen Uferseite. Dort sind die Eingänge zu den versteckten Höhlen. Siehst du sie? Zu den Höhlen, vor denen ich mich in meiner Kindheit schrecklich gefürchtet habe. Mein Großvater hat mir dazu folgendes Märchen erzählt. Vor langer Zeit lebte der Zwergenkönig Korillis mit seinem Volk in diesem Tal. Damals gab es das Sprichwort, wer Zwerge auf dem Hof hat, dem ist das Glück hold. Die Zwerge waren nämlich fleißige Helfer für alle anfallenden Arbeiten. Manchmal aber spielten sie den Menschen auch kleine Streiche, indem sie zum Beispiel das frisch gebackene Brot vom Bäcker stahlen und damit den Bäcker so richtig wütend machten. Der Bäcker sann auf Rache, und da er wusste, dass die Zwerge keinen Fenchel oder Kümmel vertrugen, mischte er genau davon eine Menge in das Brot. Darüber waren die Zwerge mit ihrem König so verärgert, dass sie beschlossen, das Elstertal zu verlassen. In finsterer Nacht ließen sie sich von einem Fischer in Langenberg über die Elster setzen und wurden nie wieder gesehen.
1: Der Fischer war also der Letzte, der sie gesehen hat. Hoffentlich haben sie ihn ordentlich dafür belohnt, dass er sie wegbrachte.
0: Komm, wir gehen weiter geradeaus. Dein Opa Frieder hat übrigens früher in dieser Textilfabrik gearbeitet, zusammen mit vielen anderen Menschen. Die Arbeit hat ihm Freude gemacht, denn die Textilproduktion aus Greiz war sehr anerkannt in der ganzen Welt. Für die Weiße Elster waren die Wäschereien und Färbereien gar nicht gut, denn die chemischen Rückstände, die man in sie entsorgte, ließen das Wasser zwar in allen Farben fließen und interessant aussehen, aber sie vergifteten es auch. Außerdem stank und schäumte es fürchterlich.
1: Ich sag euch, was hier alles in dem Buch steht. Sulfitierte Fettsäureester und Amide, Alkylaritsulfonate und Fettsäureethoxylate, Acylsulfate, Phosphorsäure, Fettsäureester und Amide, Alkylamine und deren exogylierte Varianten, Natriumsulfat, Stärkeester, höhere Alkohole, Polyvinylalkohol, Acrylsäure auf deren Salze und Kohle.

0: Ja, Frieda, wie deine Großmutter schon sagte, die Weiße Elster war von den Farbresten vergiftet. So sehr vergiftet, dass Pflanzen und Tiere abstarben und Schwarzstörche und Ottern kein Futter mehr fanden und deshalb hier verschwanden.
1: Heute stehen viele Fabriken leer und verfallen nach und nach. Die Textilindustrie aus Greiz ist verschwunden. Aber der Fluss wird klarer und sauberer.
0: Er wurde leider in der Vergangenheit durch Ausbauten und Umflutrinnen für die Schiefergewinnung im Tagebau sehr verändert. Wichtige Überflutungsflächen wurden zerstört und dadurch wurde die Umgebung trockener. Häufiger gab es jetzt große Ernteausfälle. Früher lebten übrigens in der Weißen Elster viele Pflanzen und Tiere, auch Bachforellen, die sehr anspruchsvoll sind, was die Wasserqualität anlangt. Die Bachforellen wiederum waren wichtig. Sie waren für die Larven der Flussperlmuscheln eine Zeit lang Wirtstiere. Die hängten sich für ein paar Jahre an die Kiemen der Forellen, bis sie dann als Muscheln abfielen. Außerdem gab es viele verschiedene Vogelarten hier. Einer meiner Lieblinge ist der Schwarzstorch. Heute ist er nur noch ganz selten zu sehen. Er verstärkt sich gern. Während der Balz singt er ein pfeifendes Flieh, Flieh. Und die Fischottern erst. Früher waren die Flüsse voll davon.

0: Frieda? Bist du noch da?
1: Siehst du, Frieda, wie schnell hier die Elster ist? Hier bestätigt sie ihren Namen wieder einmal. Durch die Begradigung fließt sie noch schneller. Die Gefahr eines Hochwassers steigt. Das letzte hatten wir 2013. Das war eine große Katastrophe für das ganze Tal und die Stadt Greiz. Alles war überschwemmt. Bei manchen Häusern stand das Wasser nicht nur im Keller, sondern auch in den oberen Geschossen.
0: Ja, das war ganz schrecklich.
1: Ja, viele Menschen verloren alles. Und bei Tante Sigrid war der Keller voller Schlamm und wir mussten alles entsorgen, was sie dort gelagert hatten. Wie gut, dass aus dem Sommerpalais die Kunstwerke rechtzeitig gerettet werden konnten.
0: Das Hochwasser hat das Umdenken wirklich gefördert. Der Fluss erholt sich.
1: Ja, weil die Weiße Elster wieder den Anschluss von Seitenarmen bekommt und auch Flächen für die natürlichen Überflutungen. So kommen nun auch wieder Pflanzen und Tiere zurück, die lange verschwunden waren. Biber und auch Ottern gehören dazu und der Schwarzstorch. Und für die Ottern hat die Stadt kleine Gehwege unter den Brücken angelegt, damit sie nicht auf der Straße laufen müssen. Und es sollen sogar schon wieder Orchideen an den Ufern der Weißen Elster wachsen. Hoffentlich erholt sich auch die Flussperlmuschel wieder.
0: Wisst ihr, ich bin so richtig glücklich, dass das Leben in den Fluss zurückkehrt. Besonders am Abend kann man sehen, welche Feste unter Wasser gefeiert werden. Leuchtende Algenlichter in Grün und Lila, tanzende Fische spielen Fangen und schmücken sich mit Ketten aus Plastikabfällen und alten Schräubchen. Manche tragen elegante Hüte aus Bierdeckeln. Weißt du, Frieda, seit die Flüsse sauber gehalten werden, sind diese Dinge echte Raritäten in der Unterwasserwelt. Manchmal kann man eine seltene Flussperlmuschel beobachten, wie sie ihre Schale öffnet und ihren kostbaren Inhalt zum Tausch anbietet. Die musikalische Umrahmung übernehmen die Frösche, die gemeinsam mit den Zikaden besonders im Sommer traumhafte Nachtballaden zu Gehör bringen.

0: Diese schönen Feste können allerdings nur an ausgewählten Orten stattfinden. Denn es gibt immer noch viel Beton im Fluss. Sogar heute wird an einem weiteren Flutbecken gebaut. Da werden sich all die schönen Pflänzchen nicht lange halten können.
1: Erinnerst du dich noch daran, liebe Ute? Frieda, hör du jetzt auch mal mit zu und komm etwas näher an das Wasser heran. Da hat es doch richtig golden auf dem Grund geglitzert.
0: Ja, ich kann mich gut erinnern. Das war sehr interessant.
1: Dazu fällt mir gerade auch eine Geschichte aus der früheren Zeit ein. Der Otterkönig besaß eine goldene Krone, die über und über mit kostbaren Perlen besetzt war. Natürlich wollten alle Menschen diese Krone besitzen und machten Jagd auf den Otterkönig, der sich aber immer gut versteckte. Nur eine arme junge Viehmagd hatte Mitleid mit ihm. Sie stellte jahrelang jeden Tag einen Napf mit frischer Milch für den Otter vor die Tür. An dem Tag, als die junge Magd Hochzeit feierte und alle Hochzeitsgäste im Festsaal versammelt waren, kam plötzlich der Otterkönig herein und setzte sich zum Entsetzen aller Anwesenden auf den Schoß der jungen Braut. Diese blieb ruhig, denn sie wusste, dass das Tier ihr nichts Böses wollte. Schließlich verschwand der Otter wieder und hinterließ der Braut in ihrem Schoß seine goldene Königskrone mit all den kostbaren Steinen.
0: Damit war sie eine reiche Frau geworden und das Fest ging rauschend weiter. Ach, wir sind schon an der Brücke. Ich bitte euch, ihr beiden, ich muss hier abbiegen. Frieda, ich hoffe, es hat dir genützt, was wir hier auf dem Weg erzählt haben. Viel Erfolg dabei und bis bald, ihr beiden.
1: Huch, es ist wirklich schon so spät. Ich muss doch unbedingt noch zur Fußpflege. Frieda, mein Schatz, ich hoffe, du hattest Spaß und weißt jetzt, was du in deiner Klassenarbeit schreiben und berichten willst. Viel Erfolg dabei.
0: Tschüss.
1: Tschüss.
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Hallo, guten Abend. Wir hören weiterhin Bauhaus FM. Das waren jetzt die drei Features von Bespielt und Kuratiert. Und jetzt geht's weiter mit einer kleinen Lesestunde in der gemütlichen. Ich dachte eigentlich, dass es draußen regnet, wenn ich das hier mache und es so schön gemütlich wird. Aber vielleicht kocht ja die ein oder andere Person und freut sich dann trotzdem über eine ruhige Begleitung. Ich lese heute drei Kurzgeschichten von Kafka, wo ich mir dachte, die wollte ich eh schon immer mal lesen. Zwischendurch hören wir dann noch ein bisschen zeitlich passend Musik aus der zweiten Wiener Schule und starten da doch direkt mal rein mit dem ersten von Schönbergs drei Klavierstücken. Viel Spaß und bis gleich.

Das war der Anfang von den drei Klavierstücken von Schönberg. Und ich starte jetzt einfach mal mit der ersten Geschichte von Kafka. Wir starten mit Vor dem Gesetz. Eine Sekunde, okay. Vor dem Gesetz steht ein Torhüter. Zu diesem Torhüter kommt ein Mann vom Lande und bittet um Eintritt in das Gesetz. Aber der Torhüter sagt, dass er ihm jetzt den Eintritt nicht gewähren könne. Der Mann überlegt und fragt dann, ob er also später werde eintreten dürfen. Es ist unmöglich, sagt der Torhüter. Jetzt aber nicht. Es ist möglich, sagte er. Jetzt aber nicht. Da das Tor zum Gesetz offen steht, wie immer, und der Torhüter beiseite tritt, bückt sich der Mann, um durch das Tor in das Innere zu sehen. Als der Torhüter das merkt, lacht er und sagt, wenn es dich so lockt, versuche es doch, trotz meines Verbots hineinzugehen. Merke aber, ich bin mächtig und ich bin nur der unterste Torhüter. Von Saal zu Saal stehen aber Torhüter, einer mächtiger als der andere. Schon den Anblick des Dritten kann nicht einmal ich mehr ertragen. Solche Schwierigkeiten hat der Mann vom Land nicht erwartet. Das Gesetz soll doch jedem und immer zugänglich sein, denkt er. Aber als er jetzt den Torhüter in seinem Pelzmantel genauer ansieht, seine große Spitznase, den langen, dünnen, schwarzen, tatarischen Bart, entschließt er sich, doch lieber zu warten, bis er die Erlaubnis zum Eintritt bekommt. Der Torhüter gibt ihm einen Schemel und lässt ihn seitwärts von der Tür sich niedersetzen. Dort sitzt er Tage und Jahre. Er macht viele Versuche, eingelassen zu werden, und ermüdet den Torhüter durch seine Bitten. Der Torhüter stellt öfters kleine Verhöre mit ihm an, fragt ihn über seine Heimat aus und nach vielem anderen. Es sind aber teilnahmslose Fragen, wie sie große Herren stellen, und zum Schluss sagt er ihm immer wieder, dass er ihn noch nicht einlassen könne. Der Mann, der sich für seine Reise mit vielem ausgerüstet hat, verwendet alles und sei es noch so wertvoll, um den Torhüter zu bestechen. Dieser nimmt zwar alles an, aber sagt dabei, ich nehme es nur an, damit du nicht glaubst, etwas versäumt zu haben. Während der vielen Jahre beobachtet der Mann den Torhüter fast ununterbrochen. Er vergisst die anderen Torhüter und dieser erste scheint ihm das einzige Hindernis für den Eintritt in das Gesetz. Er verflucht den unglücklichen Zufall, in den ersten Jahren rücksichtslos und laut, später als er alt wird, brummt er nur noch vor sich hin. Er wird kindisch und da er in dem jahrelangen Studium des Torhüters auch die Flöhe in seinem Pelzkragen erkannt hat, bittet er auch die Flöhe, ihm zu helfen und den Torhüter umzustimmen. Schließlich wird sein Augenlicht schwach und er weiß nicht, ob es um ihn wirklich dunkler wird oder ob ihn nur seine Augen täuschen. Wohl aber erkennt er jetzt im Dunkeln einen Glanz, der unverlöslich aus der Tür des Gesetzes bricht. Nun lebt er nicht mehr lang. Vor seinem Tode sammeln sich in seinem Kopfe alle Erfahrungen der ganzen Zeit zu einer Frage, die er bisher an den Torhüter noch nicht gestellt hat. Er winkt ihm zu, da er seinen erstarrenden Körper nicht mehr aufrichten kann. Der Torhüter muss sich tief zu ihm hinunterneigen, denn der größte Unterschied hat sich sehr zugunsten des Mannes verändert. »Was willst du denn jetzt noch wissen?«, fragte der Torhüter. »Du bist unersättlich.« »Alle streben doch nach dem Gesetz«, sagte der Mann. »Wieso kommt es, dass in den vielen Jahren niemand außer mir Einlass verlangt hat?« Der Torhüter erkennt, dass der Mann schon an seinem Ende ist, und um sein vergehendes Gehör noch zu erreichen, brüllt er ihn an. »Hier konnte niemand sonst Einlass erhalten, denn dieser Eingang war nur für dich bestimmt. Ich gehe jetzt und schließe ihn.«

0: Das war das zweite der drei Klavierstücke von Schönberg, beziehungsweise ein Ausschnitt zumindest. Und jetzt geht es weiter mit Kafkas Kurzgeschichte Ein Landarzt. Ich war in großer Verlegenheit. Eine dringende Reise stand mir bevor. Ein Schwerkranker wartete auf mich in einem 10 Meilen entfernten Dorfe. Starkes Schneegestöber füllte den weiten Raum zwischen mir und ihm. Einen Wagen hatte ich, leicht, großräderig, ganz wie er für unsere Landstraßen getaugt. In den Pelz gepackt, die Instrumententasche in der Hand, stand ich reisefertig schon auf dem Hofe, aber das Pferd fehlte, das Pferd. Mein eigenes Pferd war in der letzten Nacht infolge der Überanstrengungen in diesem eisigen Winter verendet. Mein Dienstmädchen lief jetzt im Dorf umher, um ein Pferd geliehen zu bekommen. Aber es war aussichtslos, ich wusste es, und immer mehr vom Schnee überhäuft, immer unbeweglicher werdend, stand ich zwecklos da. Am Tor erschien das Mädchen allein, schwenkte die Laterne, natürlich. Wer leiht jetzt schon sein Pferd her, zu solcher Fahrt? Ich durchmaß noch einmal den Hof. Ich fand keine Möglichkeit. Zerstreut, gequält, stieß ich mit dem Fuß an die brüchige Tür des schon seit Jahren unbenutzten Schweinestalls. Sie öffnete sich und klappte in den Angeln auf und zu. Wärme und Geruch wie von Pferden kam hervor. Eine trübe Stahllaterne schwankte drin an einem Seil. Ein Mann, zusammengekauert in dem niedrigen Verschlag, zeigte sein offenes, blauäugiges Gesicht. Soll ich anspannen? Fragte er, auf allen Vieren hervorkriechend. Ich musste nichts zu sagen und beugte mich nur, um zu sehen, was es noch in dem Stall gab. Das Dienstmädchen stand neben mir. Man weiß nicht, was für Dinge in dem eigenen Haus vorrätig hat, sagte es, und wir beide lachten. Holla, Bruder, holla, Schwester, rief der Pferdeknecht, und zwei Pferde, mächtige, flankenstarke Tiere schoben sich hintereinander, die Beine eng am Leib, die wohlgeformten Köpfe wie Kamele senkend, nur durch die Kraft der Wendungen ihres Rumpfes aus dem Türloch, das sie restlos ausfüllten. Aber gleich standen sie aufrecht, hochbeinig, mit dicht ausdampfendem Körper. Hilf ihm, sagte ich, und das willige Mädchen eilte dem Knecht, das Geschirr des Wagens zu reichen, doch kaum war es bei ihm, umfasst es der Knecht und schlägt das Gesicht an ihres. Er schreit auf und flüchtet sich zu mir, rot eingedrückt sind zwei Zahnreihen in ihrer Wange. Du Vieh, schreie ich wütend, willst du die Peitsche? Besinne mich aber gleich, dass es ein Fremder ist, dass ich nicht weiß, wo er herkommt und dass er mir freiwillig aushilft, wo alle anderen versagen. Als wisse er von meinen Gedanken, nimmt er meine Drohung nicht übel, sondern wendet sich nur einmal, immer mit den Pferden beschäftigt, nach mir um. Steigt ein, sagte er dann, und tatsächlich, alles ist bereit. Mit so schönem Gespann, das merke ich, bin ich noch nie gefahren, und ich steige fröhlich ein. Kutschieren werde aber ich, du kennst nicht den Weg, sagte ich. Gewiss, sagt er. Ich fahre gar nicht mit, ich bleibe hier. Nein, schreit sie, läuft im richtigen Vorgefühl der Unabwendbarkeit ihres Schicksals ins Haus. Uiuiui, okay, was hat Kafka hier für uns? Jetzt ist der Text weg. Perfekt. Eine Sekunde.
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0: So, ich bin immer noch da. Danke für den Jingle, Paulette. Ich glaube, ich habe Lust dann auf eine andere Geschichte. Das war mir jetzt irgendwie zu heavy, der Einstieg. Keine Lust darauf. Also, wir machen weiter mit den 11 Söhnen. Das war mir zu viel Action irgendwie für diesen warmen Sommerabend. Also, machen wir weiter mit den 11 Söhnen. Ich habe 11 Söhne. Der erste ist äußerlich sehr unansehnlich, aber ernsthaft und klug. Trotzdem schätzte ich ihn, wiewohl ich ihn als Kind, wie alle anderen liebe, nicht sehr hoch ein. Sein Denken scheint mir zu einfach. Er sieht nicht rechts noch links und nicht in die Weite. In seinem kleinen Gedankenkreisen läuft er immerfort rundum und dreht sich viel mehr. Der zweite ist schön, schlank, wohlgebaut. Es entzückt, ihn in seiner Fertigstellung zu sehen. Auch er ist klug, aber überdies weit erfahren. Er hat viel gesehen und deshalb scheint selbst die heimische Natur vertrauter mit ihm zu sprechen als mit dem Daheimgebliebenen. Doch ist gewiss dieser Vorzug nicht nur und nicht einmal wesentlich dem Reisenden zu verdanken. Er gehört vielmehr zu den Unannehmlichkeiten dieses Kindes, das zum Beispiel von jedem anerkannt wird, der etwa seinen vielfach sich überschlagenden und doch geradezu wild beherrschenden Kunstsprung ins Wasser ihm nachmachen will. Bis zum Ende des Sprungbretts reicht der Mut und die Lust. Dort aber statt zu springen, setzt plötzlich der Nachahmer und hebt entschuldigend die Arme. Und trotz allem, ich sollte doch eigentlich glücklich sein über ein solches Kind, ist mein Verhältnis zu ihm nicht ungetrübt. Sein linkes Auge ist ein wenig kleiner als das rechte und zwinkert viel. Ein kleiner Fehler nur, gewiss, der sein Gesicht sogar noch verwegener macht, als es sonst gewesen wäre, und niemand wird gegenüber der unnahbaren Abgeschlossenheit seines Wesens dieses kleine, zwinkernde Auge tadelnd merken. Ich, der Vater, tue es. Es ist natürlich nicht dieser körperliche Fehler, der mir wehtut, sondern eine ihm irgendwie entsprechende kleine Unregelmäßigkeit seines Geistes, irgendein in seinem Blut irrendes Gift, irgendeine Unfähigkeit, die mir allein sichtbare Anlage seines Lebens rund zu vollenden. Gerade dies macht ihn allerdings andererseits wieder zu einem wahren Sohn, denn dieser seiner Fehler ist gleichzeitig der Fehler unserer ganzen Familie und an diesem Sohn nur überdeutlich. Der dritte Sohn ist gleichfalls schön, aber er ist nicht die Schönheit, die mir gefällt. Es ist die Schönheit des Sängers, der geschwungene Mund, das träumerische Auge, der Kopf, der eine Drapier hinter sich benötigt, um zu wirken. Die unmäßig sich wölbende Brust, die leicht auffahrenden und viel zu leicht sinkenden Hände. Die Beine, die sich zieren, weil sie nicht tragen können. Und überdies, der Ton seiner Stimme ist nicht voll, trügt einen Augenblick, lässt den Kenner aufhorchen, veratmet aber kurz darauf. Trotzdem ist allgemein alles verlockt, diesen Sohn zur Schau zu stellen, halte ich ihn doch am liebsten im Verborgenen. Er selbst drängt sich nicht auf, aber nicht etwa deshalb, weil er seine Mängel kennt, sondern aus Unschuld. Auch fühlt er sich fremd in unserer Zeit, als gehöre er zwar zu meiner Familie, aber überdies noch zu einer anderen, ihm für immer Verlorenen, ist er oft unlustig und nichts kann ihn aufheitern. Mein vierter Sohn ist vielleicht der umgänglichste von allen. Ein wahres Kind seiner Zeit ist er jedermann verständlich. Er steht auf den allen gemeinsamen Boden und jeder ist versucht, ihm durchzunicken. Vielleicht durch diese allgemeine Anerkennung gewinnt sein Wesen etwas Leichtes, seine Bewegungen etwas Freies, seine Urteile etwas Unbekümmertes. Manche seiner Aussprüche möchte man oft wiederholen, allerdings nur manche, denn in seiner Gesamtheit krankt er doch wieder an allzu großer Leichtigkeit. Er ist wie einer, der bewundernswert abspringt, schwalbengleich die Luft teilt, dann aber doch trostlos im öden Staub endet, ein Nichts. Solche Gedanken vergällen mit der Anblick dieses Kindes. Der fünfte Sohn ist lieb und gut, versprach viel weniger als er hielt, war so unbedeutend, dass man sich förmlich in seiner Gegenwart allein fühlte, hatte es aber doch zu einigem Ansehen gebracht. Fragte man mich, wie das geschehen ist, so könnte ich kaum antworten. Unschuld dringt vielleicht doch noch am leichtesten durch das Toben der Elemente in dieser Welt. Und unschuldig ist er. Vielleicht allzu unschuldig. Freundlich zu jedermann. Vielleicht allzu freundlich. Ich gestehe, mir wird nicht wohl, wenn man ihn mir gegenüber lobt. Es heißt doch, sich das Loben etwas zu leicht zu machen, wenn man einen so offensichtlich lebenswürdigen lobt, wie es mein Sohn ist. Als kurze Pause dazwischen vielleicht, sieht man diese gute alte Auseinandersetzung von Kafka mit Familie und seiner Vaterfigur. Er hatte da sehr, sehr viele Struggle. Und um eine kurze Pause zu machen, hören wir jetzt noch das dritte Klavierstück von Arnold Schönberg und machen dann mit dem sechsten Sohn weiter. Viel Spaß.

Das dritte Stück von Arnold Schönberg. Das dritte Klavierstück sogar. Und nun geht es weiter mit den 11 Söhnen von Kafka. Mein sechster Sohn scheint wenigstens auf den ersten Blick der tiefsinnigste von allen. Ein Kopfhänger und doch ein Schwätzer. Deshalb kommt man ihm nicht so leicht bei mir. Deswegen kommt man ihm nicht leicht bei. Ist er am Unterliegen, so verfällt er in unbesiegbare Traurigkeit. Erlangt er das Obergewicht, so wahrt er es durch Schwätzen. Doch spreche ich ihm eine gewisse selbstvergessene Leidenschaft nicht ab. Bei hellem Tag kämpft er sich oft durch das Denken wie im Traum, ohne krank zu sein. Vielmehr hat er eine sehr gute Gesundheit. Taumelt er manchmal, besonders in der Dämmerung, braucht aber keine Hilfe, fällt nicht. Vielleicht hat an dieser Erscheinung seine körperliche Entwicklung Schuld. Er ist viel zu groß für sein Alter. Das macht ihm unschön, im Ganzen. Trotz auffallend schöner Einzelheiten, zum Beispiel der Hände und Füße, unschön ist das übrigens auch seine Stirn. Sowohl in der Haut als in der Knochenbildung irgendwie verschrumpft. Der siebente Sohn gehört mir vielleicht mehr als alle anderen. Die Welt versteht ihn nicht zu würdigen, seine besondere Art von Witz versteht sie nicht. Ich überschätze ihn nicht, ich weiß, er ist geringfügig genug. Hätte die Welt keinen anderen Fehler als den, dass sie ihn nicht zu würdigen weiß, sie wäre noch immer makellos. Aber innerhalb der Familie wollte ich diesen Sohn nicht missen. Sowohl Unruhe bringt er, als auch Ehrfurcht vor der Überlieferung, und beides fügt er, wenigstens für mein Gefühl, zu einem unanfechtbaren Ganzen. Mit diesem Ganzen weiß er allerdings selbst am wenigsten etwas anzufangen. Das Rad der Zukunft wird er nicht ins Rollen bringen, aber diese seine Anlage ist so aufmunternd, so hoffnungsreich. Ich wollte, er hätte Kinder und diese wieder Kinder. Leider scheint sich dieser Wunsch nicht erfüllen zu wollen. In einer mir zwar begreiflichen, aber ebenso unerwünschten Selbstzufriedenheit, die allerdings in großartigem Gegensatz zum Urteil seiner Umgebung steht, treibt er sich allein umher, kümmert sich nicht um Mädchen und wird trotzdem niemals seine gute Laune verlieren. Mein achter Sohn ist mein Schmerzenskind und ich weiß eigentlich keinen Grund dafür. Er sieht mich fremd an und ich fühle mich doch väterlich eng mit ihm verbunden. Die Zeit hat vieles gut gemacht, früher aber befiel mich manchmal ein Zittern, wenn ich nur an ihn dachte. Er geht seinen eigenen Weg. Er hat alle Verbindungen mit mir abgebrochen und wird gewiss mit seinem harten Schädel, seinem kleinen, athletischen Körper, nur die Beine hat er als Junge recht schwach, aber das mag sich inzwischen schon ausgeglichen haben, überall durchkommen, wo es ihm beliebt. Öfters hatte ich Lust, ihn zurückzurufen, ihn zu fragen, wie es eigentlich um ihn steht, warum er sich vom Vater so abschießt und was er im Grunde beabsichtigt, aber nur ist er so weit und so viel Zeit ist schon vergangen, nun mag es so bleiben, wie es ist. Ich höre, dass er als der einzige meiner Söhne einen Vollbart trägt. Schön ist das bei einem so kleinen Mann natürlich nicht. Mein neunter Sohn ist sehr elegant und hat den für Frauen bestimmten süßen Blick, so süß, dass er bei Gelegenheit sogar mich verführen kann, der ich doch weiß, dass förmlich ein nasser Schwamm genügt, um all diesen überirdischen Glanz wegzuwischen. Das Besondere an diesem Jungen aber ist, dass er gar nicht so auf Verführung ausgeht. Ihm würde es genügen, sein Leben lang auf der Kanapse zu liegen und seinen Blick an der Zimmerdecke zu verschwenden, oder doch viel lieber, ihn unter den Augenlidern ruhen zu lassen. Ist er in dieser von ihm bevorzugten Lage dann, spricht er gern und nicht übel. Gedrängt und anschaulich, aber doch nur im engeren Ganzen, geht er über sie hinaus, was sich bei ihrer Enge nicht vermeiden lässt, wird sein Reden ganz leer. Man würde ihm abwinken, wenn man Hoffnung hätte, dass dieser mit Schlaf gefüllte Blick es bemerken könnte. Mein zehnter Sohn gilt als unaufrichtiger Charakter. Ich will diesen Fehler nicht ganz Abrede stellen, nicht ganz bestätigen. Sicher ist, dass, wer ihn in der weit über sein Alter hinausgehenden Feierlichkeit herankommen sieht, im immer festgeschlossenen Gehrock, im alten, aber übersorgfältig geputzten schwarzen Hut, mit dem unbewegten Gesicht, dem etwas vorragenden Kinn, den schwer über die Augen sich wölbenden Lidern, den manchmal in den Mund geführten zwei Fingern, wer ihn so sieht, denkt, das ist ein grenzenloser Heuchler. Aber nun höre man ihn reden, verständig, mit Bedacht, kurz angebunden, mit boshafter Lebendigkeit, Fragen durchkreuzend, in erstaunlicher, selbstverständlicher und froher Übereinstimmung mit dem Weltganzen. Eine Übereinstimmung, die notwendigerweise den Hals strafft und den Körper erheben lässt. Viele, die sich sehr klug dünken und die sich aus diesem Grunde, was sie meinten, von einem Äußeren abgestoßen fühlten, hat er durch sein Wort stark angezogen. Nun gibt es aber wieder Leute, die sein Äußeres gleichgültig lässt, denen aber sein Wort heuchlerisch erscheint. Ich als Vater will hier nicht entscheiden, doch muss ich eingestehen, dass die letzteren Beurteiler jedenfalls beachtenswerter sind als die ersteren. Mein elfter Sohn ist zart.
wohl der Schwächste unter meinen Söhnen, aber täuschend in seiner Schwäche. Er kann nämlich zu Zeiten kräftig und bestimmend sein, doch ist allerdings selbst dann die Schwäche irgendwie grundlegend. Es ist aber keine beschämende Schwäche, sondern etwas, das nur auf diesem, unserem Erdboden als Schwäche erscheint. Ist nicht zum Beispiel auch Flugbereitschaft Schwäche, da sie doch Schwanken, Unbestimmtheit und Flattern ist? Etwas derartiges zeigt mein Sohn. Den Vater freuen natürlich solche Eigenschaften nicht. Sie gehen ja offenbar auf Zerstörung der Familie aus. Manchmal blickt er mich an, als wollte er mir sagen, ich werde dich mitnehmen, Vater. Dann denke ich, du wärst der Letzte, dem ich mich vertraue. Und sein Blick scheint wieder zu sagen, mag ich also wenigstens der Letzte sein. Das sind die 11 Söhne. Eine etwas traurige Geschichte. Ich hoffe, ihr lasst euch von den ganzen Makelbeobachtungen nicht zu sehr mitnehmen. Und zur Beruhigung hören wir diesmal von Anton Webern die 4 Stücke. Und starten mit sehr langsam und enden mit dem 4. bewegt.

Die vier Pierces von Anton Webern. Alle hintereinander. Und wir machen weiter mit Kafkas Auf der Galerie. Wenn irgendeine hinfällige, lungensüchtige Kunstreiterin

Da es aber nicht so ist, eine schöne Dame weiß und rot hereinfliegt zwischen den Vorhängen, welche die stolzen Leviten vor sich öffnen, der Direktor, hingebungsvoll ihre Augen suchend, in Tierhaltung ihr entgegenatmend, vorsorglich sie auf dem Apfelschimmel hebt, als wäre sie seine über alles geliebte Enkelin, die sich auf gefährliche Fahrt begibt, sich nicht entschließen kann, das Peitschenzeichen zu geben, schließlich in Selbstüberwindung es knallend gibt, neben dem Pferde mit offenem Munde einherläuft, die Sprünge der Reiterin scharfen Blickes verfolgt, ihre Kunstfertigkeit kaum begreifen kann, mit englischen Ausrufen zu warnen versucht, die reifenhaltenden Reitknechte wütend zu peinlichster Achtsamkeit ermahnt, vor dem großen Salto Mortale das Orchester mit aufgehobenen Händen beschwört, es möge schweigen. Schließlich die Kleine vom zitternden Pferde hebt, auf beide Wangen küsst und keine Huldigung des Publikums für genügend erachtet, während sie selbst, von ihm gestützt, hoch auf den Fußspitzen vom Staub umweht, mit ausgebreiteten Armen zurückgelehnt Köpfchen ihr Glück mit ganzem Zirkus teilen will. Da dies so ist, legt der Galeriebesucher das Gesicht auf die Brüstung und im Schlussmarsch, wie in einem schweren Traum versinkend, weint er, ohne es zu wissen. Und wieder hören wir hier Kafka sehr traurig in sich rein weinend. Und irgendwie schaffe ich das hier alles gerade die ganze Zeit nicht so traurig, deswegen spielen wir jetzt irgendwie mal ein bisschen mehr Energie-Song mit Nuclear War von Sun Ra. Politisch aber mehr Energy auf jeden Fall.

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2: Nuclear War von Sun Ra. Ich hatte Lust auf ein bisschen anderes Genre. Weiterhin ernst drauf gewesen, aber eben keine zweite Wiener Schule mehr. Jetzt noch eine letzte kleine Geschichte von Kafka und dann habe ich, glaube ich, meine Leseübung auch gut abgeschlossen. Ich hoffe, ihr verzeiht mir meine beiden kleinen Versprecher, die passieren, wenn man das irgendwie das erste Mal liest. Nur noch mal ein kleiner. Nachts heißt die Kurzgeschichte. Versunken in die Nacht. So, wie man manchmal den Kopf senkt, um nachzudenken. So ganz versunken sein in die Nacht. Ringsum schlafen die Menschen. Eine kleine Schauspielerei, eine unschuldige Selbsttäuschung. Dass sie in Häusern schlafen, in festen Betten, unter festem Dach, ausgestreckt oder geduckt auf Matratzen, in Tüchern, unter Decken. In Wirklichkeit haben sie sich zusammengefunden, wie damals einmal und wie später in wüster Gegend. Ein Lager im Freien, eine unübersehbare Zahl Menschen, ein Heer, ein Volk, unter kaltem Himmel, auf kalter Erde, hingeworfen, wo man früher stand, die Stirn auf den Arm gedrückt, das Gesicht gegen den Boden hin, ruhig atmend. Und du wachst, bist einer der Wächter, findest den Nächsten durch Schwenken des brennenden Holzes aus dem Reisighaufen neben dir. Warum wachst du? Einer muss wachen, heißt es. Einer muss da sein. Und es ist zwar noch nicht so ganz Nacht, aber vielleicht grooven wir jetzt einfach schon mal so ein bisschen in die späteren Abendstunden. Und ich glaube, ich bringe dafür jetzt nochmal mit auch etwas Moderneres vom Art Ensemble of Chicago. Variation, oh, ich kann kein Französisch. Variation sur un thème de Monteverdi. 1, 2 und 3 direkt.

Und als kleinen letzten gemütlichen Ausklang spielen wir jetzt noch ein Stück wieder ein bisschen besser in der Zeit von Monsieur. Vu regard sur l'enfant Jésus. Habe ich jetzt einfach mal so inspiriert, improvisiert. Viel Spaß. Danach war es das von mir und es gibt noch 2 Stunden Ambient Set und wir grooven alle gemütlich aus dem Abend heraus. Habt eine schöne Zeit.

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